0: Ich bin Diana Kramer. Der erste Finalist der Fußball-Weltmeisterschaft steht fest. Spanien hat im Halbfinale Frankreich souverän mit 2:0 besiegt und steht im WM-Endspiel.
1: Es war eine überraschend klare Angelegenheit. Das spektakulärste Team dieser WM, das waren ja eigentlich die Franzosen. Doch gegen Spaniens Präzision im Ballbesitz fand das Team um Kylian Mbappé kein Mittel. Mikel Oyarzabal brachte Spanien in der 22. Minute in Führung per Elfmeter. Pedro Porro erzielte den zweiten Treffer in der 58. Minute. Im großen Finale von New York treffen die Spanier nun am Sonntag auf den Sieger des zweiten Halbfinales, England gegen Argentinien. Die Franzosen verpassten ihr drittes WM-Endspiel in Folge. Ihnen bleibt nur das Spiel um Platz 3 am Samstag. Moritz Einzel, Sportredaktion.
0: Heftige Unwetter haben am Abend die Region Nürnberg schwer getroffen. Nach Angaben der Feuerwehr gingen innerhalb von 5 Stunden fast 3000 Notrufe ein. Die Einsatzkräfte rückten rund 1000 Mal aus, um umgestürzte Bäume zu beseitigen und vollgelaufene Keller auszupumpen. Mehrere Personen wurden verletzt. Die Folgen des Unwetters waren auch am Flughafen Nürnberg zu spüren. Wetterbedingt wurde der Flugbetrieb am Abend vorübergehend eingestellt. In einigen Nürnberger Schulen fällt heute der Präsenzunterricht wegen umgestürzter Bäume aus, teilte das Bayerische Kultusministerium mit. Das Bundeskabinett will heute als sogenanntes Entlastungskabinett tagen. Ziel sollen Maßnahmen zum Bürokratieabbau sein. Die Bundesregierung hatte sich in diesem Rahmen schon im November getroffen und Schritte zur Entbürokratisierung beschlossen.
2: Die Bundesregierung will die Bürokratiekosten für die Wirtschaft um 25% senken. Unternehmen sollen darüber spürbar entlastet und die Verwaltung digitalisiert werden. Zum Beispiel durch das Berichtsentlastungsgesetz. Dadurch sollen Dokumentationspflichten und unnötige bürokratische Hürden für Betriebe deutlich reduziert werden. Und es sollen Informationen und Daten künftig nur noch einmal bei Behörden gemeldet werden, um Mehrfachmeldungen abzuschaffen. Aus Berlin, Tine Klimach.
0: Nochmal zum Fußball. Auf dem Weg zu einer Verpflichtung von Jürgen Klopp als Bundestrainer haben der DFB und Red Bull offenbar eine Lösung gefunden. Konkrete Ergebnisse über ein Treffen in München wurden noch nicht veröffentlicht. Nach dpa-Informationen soll es aber einen Deal geben, der den Weg von Klopp in das Bundestraineramt endgültig ermöglicht. Zum Wetter, die Vorhersage des Deutschen Wetterdienstes. Im Süden kann es immer wieder Schauer oder Gewitter geben, sonst ist es teils bewölkt, teils auch klar, bei Tiefstwerten zwischen 21 und 12 Grad. Tagsüber zunächst sonnig oder leicht bewölkt und nur einzelne Schauer, am Nachmittag und Abend dann in der Südhälfte wieder häufiger Regen, örtlich auch kräftige Gewitter. Die Höchstwerte bei 27 bis 32 Grad, an den Küsten kühler.
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4: Ich bin Diana Kramer. Spanien steht im Endspiel der Fußball-Weltmeisterschaft. Die Europameister besiegten im ersten Halbfinale Frankreich mit 2:0. Die Spanier spielen damit am Sonntag gegen den Sieger der Partie England gegen Argentinien um den Titel. Das zweite Halbfinale findet heute Abend statt. Die schwarz-rote Bundesregierung steckt weiter im Umfragetief. Laut aktuellem Trendbarometer von RTL und NTV sind 82% der Bundesbürger mit der Arbeit der Regierungskoalition unzufrieden. Besonders schlecht schneidet Bundeskanzler Friedrich Merz ab. Mit ihm sind sogar 85% unzufrieden.
5: Der Frust ist offenbar auch in den eigenen Reihen groß. Selbst unter den Anhängern von CDU und CSU ist mehr als die Hälfte mit der Regierungsarbeit unzufrieden. Bei der SPD sind es sogar fast 3/4. Dabei versucht die Koalition gerade mit einer ganzen Reihe von Reformen gegenzusteuern, etwa bei Gesundheit, Heizen und Rente. Auch Steuerentlastungen für kleine und mittlere Einkommen sind geplant. Bislang schlägt sich das in den Umfragewerten aber nicht nieder. Zoe Tassovali, Redaktion.
4: 5 Jahre nach der Flutkatastrophe hat das Ahrtal der Opfer gedacht. Bei einer Gedenkveranstaltung in Bad Neuenahr-Ahrweiler erinnerte eine Schweigeminute an die mindestens 135 Toten. Der rheinland-pfälzische Ministerpräsident Gordon Schnieder fand anschließend deutliche Worte zum damaligen Versagen des Staates.
6: Es ist das Versprechen und die Zusage des Staates, seine Bürgerinnen und Bürger zu schützen. Dieses Versprechen wurde nicht eingehalten. Der Staat hat in dieser Frage und in dieser Nacht versagt. Dafür bitte ich als Ministerpräsident um Entschuldigung.
4: Der Ministerpräsident von Rheinland-Pfalz, Gordon Schnieder. Die Polizei sucht in Würzburg und Umgebung einen Mann mit einer Waffe und ist im Großeinsatz. Sie warnte davor, Anhalter mitzunehmen. Am Abend waren in Würzburg mehrere Schüsse gemeldet worden. Laut Polizei wurde mit scharfer Munition auf Gebäudewände und die Tür eines Wohnhauses geschossen. Verletzt worden sei niemand, heißt es. Nach dem mutmaßlichen Schützen läuft eine Großfahndung. Zum Wetter, die Vorhersage des Deutschen Wetterdienstes. Bis zum Mittag gibt es heute in Sachsen und im Süden Gewitter mit Starkregengefahr, örtlich auch Unwetter. Ab dem Nachmittag dann vor allem in der Südhälfte neue Gewitter, örtlich mit Hagel und orkanartigen Böen. Ansonsten überwiegend trocken. Im Südwesten nochmal sehr warm bei bis zu 32 Grad, sonst bis 27 Grad, an den Küsten kühler. Morgen im Süden und Nordosten noch einzelne Schauer oder Gewitter bei ähnlichen Temperaturen wie heute.
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1: Ich bin Diana Kramer. Spanien steht im Finale der Fußball-Weltmeisterschaft. Die Europameister besiegten im Halbfinale Frankreich souverän mit 2:0.
2: Ein verdienter Sieg der Spanier, die Frankreichs hochgelobte Offensive um Superstar Mbappé fast durchgängig kontrollieren. Schon nach 22 Minuten die Führung durch Oyarzabal per Strafstoß. Porro besorgt nach 58 Minuten den zweiten Treffer. Spanien liefert auf den Punkt die beste Turnierleistung ab und kann nun entspannt verfolgen, ob sich heute im anderen Halbfinale Messis Argentinier oder England um Kane und Bellingham durchsetzt. Thomas Thonfeld, Sportredaktion.
1: 4 von 5 Bundesbürger sehen die Bundesregierung durch die jüngsten beschlossenen und angestoßenen Reformen nicht gestärkt. In einer YouGov-Umfrage für die dpa gaben 47% an, die Regierung gehe geschwächt in die Sommerpause. Nur 10% sehen die Regierung gestärkt, 33% sehen keine Veränderung. Heute will sich Bundeskanzler Friedrich Merz in Berlin bei der traditionellen Sommerpressekonferenz zu aktuellen Themen der Innen- und Außenpolitik äußern. Die USA haben ihre Blockade von iranischen Häfen wieder aufgenommen. Damit sollen Schiffe daran gehindert werden, iranische Häfen oder auch Küstengebiete anzusteuern oder zu verlassen. US-Präsident Donald Trump hatte die Wiederaufnahme der Blockade am Montag angekündigt.
3: Seeblockade, Angriffswellen, iranische Vergeltungsschläge und steigende Ölpreise. Der Konflikt eskaliert. In einem TV-Interview drohte Trump erneut mit der Bombardierung von Brücken und Kraftwerken im Iran nächste Woche. Zunächst sollen die massiven Angriffe auf Irans militärische Infrastruktur weitergehen. So lange, bis ich sage, dass es reicht, sagte Trump dem TV-Sender Fox. Von einer Gebühr in der Straße von Hormuz war er wieder abgerückt. Nun sollen die Golfstaaten mit Investitionen und Handel die Kosten für die Sicherung der Meerenge stemmen. Tina Eck, USA.
1: Heftige Unwetter haben am Abend die Region Nürnberg schwer getroffen. Nach Angaben der Feuerwehr gingen innerhalb von 5 Stunden fast 3000 Notrufe ein. Die Einsatzkräfte rückten zu rund 1000 Einsätzen aus, vor allem wegen umgestürzter Bäume und vollgelaufener Keller. Mehrere Personen wurden verletzt. Wegen des Unwetters musste auch der Flughafen Nürnberg am Abend vorübergehend den Betrieb einstellen. Zum Wetter, die Vorhersage des Deutschen Wetterdienstes. Bis zum Mittag gibt es heute in Sachsen und im Süden Gewitter mit Starkregengefahr, örtlich auch Unwetter. Ab dem Nachmittag dann vor allem in der Südhälfte neue Gewitter, örtlich mit Hagel und orkanartigen Böen. Ansonsten überwiegend trocken. Im Südwesten nochmal sehr warm bei bis zu 32 Grad, sonst bis 27 Grad, an den Küsten kühler. Morgen im Süden und Nordosten noch einzelne Schauer oder Gewitter bei ähnlichen Temperaturen wie heute.
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4: Ich bin Diana Kramer. Für Bundeskanzler Friedrich Merz steht heute Mittag der letzte Termin vor der parlamentarischen Sommerpause an. Bei der traditionellen Sommerpressekonferenz stellt er sich in Berlin den Fragen der Journalisten zu aktuellen Themen.
5: Vor einem Jahr ging die Koalition noch ziemlich zerstritten in die Sommerpause. Grund war damals der Streit um die Verfassungsrichterwahl. Diesmal will Merz zeigen, Schwarz-Rot hat sich zusammengerauft und bringt Reformen auf den Weg. Doch die Journalisten dürften auch da nachhaken, wo es für den Kanzler unbequem wird. Etwa bei den anstehenden Landtagswahlen oder den Kriegen in der Ukraine und im Iran. Auch dass Merz immer unbeliebter wird, könnte Thema werden. 85% der Menschen sind laut einer aktuellen Umfrage von RTL und NTV mit ihm unzufrieden. Zoe Tassovali, Redaktion.
4: US-Präsident Donald Trump hat dem Iran erneut mit Angriffen auf die zivile Infrastruktur des Landes gedroht. Nächste Woche würden alle Kraftwerke und Brücken zerstört, es sei denn, sie kommen an den Verhandlungstisch zurück, sagte er in einem Interview des US-Senders Fox News. Die Attacken würden weitergehen, bis er sage, dass es genug ist, sagte Trump. In der Europaregion der Weltgesundheitsorganisation sind mehr als 500.000 Kinder komplett ohne Impfschutz. Das geht aus einem aktuellen Bericht der WHO hervor. Zur WHO-Europaregion gehören über 50 Länder, darunter auch die Türkei, Russland und Israel.
6: Ungeimpfte Kinder, das kommt vor allem in Konfliktgebieten vor, wo Impfprogramme ausfallen und manche Länder haben wegen gekürzter Entwicklungshilfe nicht genügend Geld dafür. Besorgt ist die WHO aber auch über Impfskepsis, geschürt durch Falschinformationen über angebliche Risiken. Dabei haben Impfungen nach WHO-Angaben in den vergangenen 50 Jahren 150 Millionen Menschenleben gerettet. Auch in Deutschland gibt es Kinder, die keine einzige Impfung erhalten haben, rund 21.000 nach Angaben der Organisationen. Aus Genf, Christiane Ulrich.
4: Zum Sport: bei der Fußball-WM steht der erste Finalist fest. Spanien hat im Halbfinale Frankreich mit 2:0 besiegt. Im Endspiel am Sonntag treffen die Spanier auf den Sieger des zweiten Halbfinals, England gegen Argentinien, das heute Abend ausgetragen wird. Zum Wetter, die Vorhersage des Deutschen Wetterdienstes. Bis zum Mittag gibt es heute in Sachsen und im Süden Gewitter mit Starkregengefahr, örtlich auch Unwetter. Ab dem Nachmittag dann vor allem in der Südhälfte neue Gewitter, örtlich mit Hagel- und orkanartigen Böen. Ansonsten überwiegend trocken. Im Südwesten nochmal sehr warm bei bis zu 32 Grad, sonst bis 27 Grad, an den Küsten kühler. Morgen im Süden und Nordosten noch einzelne Schauer oder Gewitter bei ähnlichen Temperaturen wie heute.
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4: Ich bin Dirk Zeitler. Spanien hat das Endspiel der Fußball-Weltmeisterschaft erreicht. Der Europameister besiegte im Halbfinale in Arlington Frankreich mit 2:0 und spielt am Sonntag in East Rutherford um den Titel. Ihren Finalgegner ermitteln Titelverteidiger Argentinien und England heute Abend in Atlanta.
5: Ein verdienter Sieg der Spanier, die Frankreichs hochgelobte Offensive um Superstar Mbappé fast durchgängig kontrollieren. Schon nach 22 Minuten die Führung durch Oyarzabal per Strafstoß. Porro besorgt nach 58 Minuten den zweiten Treffer. Spanien liefert auf den Punkt die beste Turnierleistung ab und kann nun entspannt verfolgen, ob sich heute im anderen Halbfinale Messis Argentinier oder England um Kane und Bellingham durchsetzt. Die Polizei in Atlanta ist im Großeinsatz. Die Begegnung dort gilt als Hochrisikospiel. Thomas Thonfeld, Sportredaktion.
4: 4 von 5 Bundesbürgern sehen die Bundesregierung durch die jüngsten beschlossenen und angestoßenen Reformen nicht gestärkt. In einer YouGov-Umfrage gaben 47% an, die Regierung gehe geschwächt in die Sommerpause. Nur 10% sehen die Regierung gestärkt. Heute will sich Bundeskanzler Merz in Berlin bei der traditionellen Sommerpressekonferenz zu aktuellen Themen äußern. Die USA haben ihre Blockade von iranischen Häfen wieder aufgenommen. Laut dem zuständigen Regionalkommando des US-Militärs sollen so Schiffe daran gehindert werden, iranische Häfen oder Küstengebiete anzusteuern oder sie zu verlassen. US-Präsident Trump hatte die Wiederaufnahme der Blockade am Montag angekündigt.
6: Seeblockade, Angriffswellen, iranische Vergeltungsschläge und steigende Ölpreise, der Konflikt eskaliert. In einem TV-Interview drohte Trump erneut mit der Bombardierung von Brücken und Kraftwerken im Iran nächste Woche. Zunächst sollen die massiven Angriffe auf Irans militärische Infrastruktur weitergehen. So lange, bis ich sage, dass es reicht, sagte Trump dem TV-Sender Fox. Von einer Gebühr in der Straße von Hormuz war er wieder abgerückt. Nun sollen die Golfstaaten mit Investitionen und Handel die Kosten für die Sicherung der Meerenge stemmen. Aus den USA, Tina Eck.
4: Heftige Unwetter haben am Abend die Region Nürnberg schwer getroffen. Nach Angaben der Feuerwehr gingen innerhalb von 5 Stunden fast 3000 Notrufe ein. Die Einsatzkräfte rückten rund 1000 Mal aus, um umgestürzte Bäume zu beseitigen und vollgelaufene Keller auszupumpen. Nach Angaben der Einsatzkräfte gab es mehrere Verletzte.
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7: Heute wird es ein sehr wechselhafter Tag. Bereits am Vormittag gibt es im Süden und in der Mitte dichtere Wolken. Regional sind Schauer und Gewitter dabei, aber auch Sonnenschein. Und im Laufe des Nachmittags, da gibt es mehr Schauer und Gewitter. Vor allem heute in Baden-Württemberg, in Bayern, da sind auch richtig dolle Unwetter möglich. Und ja, Gefahrenpotenzial von Starkregen wieder. Es kann zu Überflutungen kommen und auch Sturmböen. Also unbedingt vorsichtig. Auch Südthüringen und Sachsen könnten heute getroffen werden. Unbedingt immer die Wetter-App checken im Norden und Nordwesten. Da ist der Tag allerdings sonnig und trocken. Und temperaturtechnisch gibt es 21 Grad heute im Erzgebirge und an Saar und Mosel geht es bis auf die 32 Grad rauf.

Uhr verbringen wir den Tag zusammen. Jetzt erstmal wieder mit der besten Musik. Gleich die aktuelle Single von Maite Kelly. Kultig wird's mit Andy Borg. Und jetzt starten wir mit dem Mann, der sich in diesem Jahr ja durch Let's Dance getanzt hat und ziemlich weit kam. Hier ist Ross Anthony. Ich lieb die Liebe. Schönen Mittwochmorgen euch.

0: 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Heute ist
1: Mittwoch, der 15. Juli 2026. Heute vor 80 Jahren trifft ein Symbol der Nachkriegszeit in Deutschland ein. Das erste Care-Paket erreicht Bremerhaven. In den folgenden Jahren werden mehr als 10 Millionen dieser Hilfspakete verteilt und bringen Lebensmittel, Kleidung und Hoffnung in ein zerstörtes Land. Wenn ihr heute Geburtstag habt, dann feiert ihr zusammen mit Diane Krüger. Die deutsch-amerikanische Schauspielerin wird heute 50 Jahre alt und ist international erfolgreich mit bekannten Filmen wie Troja und Inglourious Basterds, in denen sie weltweit auf sich aufmerksam gemacht hat. Unvergessen ja Troja, einer meiner Lieblinge. Und heute wird es außerdem noch süß an diesem Mittwoch, denn es ist Tag der Gummibärchen. Eine gute Gelegenheit, sich mal wieder eine Handvoll der bunten Klassiker zu gönnen.
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1: Antenne Schlager ist an diesem Mittwochmorgen. Schön, dass ihr alle mit dabei seid. Und auch heute wieder eine bunte Show versprochen. Es ist natürlich einiges los. Zum einen sprechen wir über das erste Halbfinale gestern Abend im WM-Update. Außerdem über unsere neue Urlaubsserie. Und zwar gestern haben wir ja uns damit beschäftigt, wie wir entspannt in den Urlaub kommen. Also wie wir uns vorher auf dem Arbeitsplatz oder am Arbeitsplatz nicht so viel Stress machen, dass wir im Urlaub dann eigentlich gar nicht abschalten können. Das hat uns ja Psychologin verraten, waren sehr wertvolle Tipps dabei. Und heute beschäftigen wir uns damit, wie wir dann im Urlaub am besten entspannen. Das ist natürlich ja auch nochmal eine andere Sache, ne? Also, Urlaubsserie finde ich persönlich auch als Nicht-Urlaubende sehr spannend, hier zuzuhören. Werde ich denn mir alles für den Herbst vornehmen. Jetzt wird es hier aber erstmal kultig mit unserem Schlager-Titan. Kommende Jahr ist ja seine große Abschiedstour. Hier ist Bernhard Brink. Erst willst du mich, dann willst du nicht.

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4: Es gab in den vergangenen Tagen ja schon einige Gewitter und so geht's heute auch weiter am Vormittag. Da sind schon Schauer und Gewitter im Süden und in der Mitte möglich. Ab dem Nachmittag dann in Baden-Württemberg, in Bayern Unwettermöglichkeiten. Gefahrenpotenzial durch starke Regen oder auch starke Sturmböen. Bitte unbedingt aufpassen. Auch Südthüringen und Sachsen sind teilweise getroffen. Nur im Norden und Nordwesten, da verläuft der Tag heute sonnig und trocken. Und die Temperaturen, die liegen so bei 21 Grad im Erzgebirge und maximal 32 Grad an Saar und Mosel.
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1: Für heute Mittwoch, den 15. Juli. Widder. Bewegung bringt dir heute den nötigen Ausgleich und macht den Kopf frei. Wenn du deinem eigenen Takt vertraust, laufen Entscheidungen und Termine deutlich runder. Stier. Ein lieber Mensch zeigt dir mit einer kleinen Geste, wie wichtig du ihm bist. Lass dir Zeit, das zu genießen, denn gerade die stillen Momente haben heute besonderen Wert. Zwillinge. Dein Talent für Austausch ist gefragt, weil du Menschen leicht miteinander verbindest. Daraus kann sich beruflich oder privat etwas entwickeln, das länger trägt. Krebs. Zu Hause oder im nahen Umfeld lässt dich heute viel mit Wärme und Geduld auffangen. Du musst nicht alles sofort klären. Oft reicht schon deine zugewandte Art. Löwe. Im Beruf darfst du ruhig größer denken, denn deine Ideen strahlen heute weit. Wer dich erlebt, merkt schnell, dass in dir deutlich mehr steckt als bloße Routine. Jungfrau. Ein kurzer Blick auf Aufgaben, Termine und Wege spart dir später spürbar Kraft. Gleichzeitig tut es gut, wenn du beim Essen oder Arbeiten bewusster auf dein Tempo achtest. Waage. Ein Treffen, eine Nachricht oder ein Blick im richtigen Moment bringt neue Leichtigkeit in dein Herz. Schöne Verbindungen entstehen heute dort, wo du ohne Druck auf andere zugehst. Skorpion. Du spürst genau, wann Beobachten klüger ist als eine schnelle Reaktion. Diese Haltung gibt dir innere Stärke und hilft dir, deine Kräfte gut einzuteilen. Schütze. Ein frischer Impuls macht Lust auf Neues, vielleicht auf einen Ausflug oder einen anderen Weg als sonst. Wenn du spontan bist, findest du heute leichter in deine Freude. Steinbock. Ein finanzielles oder organisatorisches Thema lässt dich heute solide orten. Du fühlst dich wohler, sobald du Klarheit in dieser Ordnung geschaffen hast und den nächsten Schritt festgelegt hast. Wassermann. Heute darf etwas anders laufen als geplant, denn genau darin liegt eine gute Überraschung. Mit Freundinnen, Freunden oder im Team entwickelst du eine Idee, die richtig Spaß macht. Und Fische, deine Intuition führt dich sicher durch eine Stimmung, die erst schwer greifbar wirkt. Wenn du auf dein Bauchgefühl hörst, findest du in einer Beziehung den passenden Abstand.
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Gigi Anderson und Sheer We Yo, hier gehört bei Antenne Schlager die beste Kultmusik. Unsere Schlager-Dinos, die dürfen natürlich nicht fehlen. Und zudem ja, klingt dieser Song auch einfach nach Sommer, Sonne, Sonnenschein. Gigi Anderson, der ja, ich glaube, im vergangenen Jahr im Interview bei mir gesagt hat, Alben sind für ihn kein Thema mehr, die kauft keiner mehr. Deswegen wird er sich in Zukunft immer auf Singles konzentrieren, anstatt dann so viele Albumsongs aufzunehmen. Mal schauen, ob es dabei bleibt. Gigi Anderson auf jeden Fall auch mal ein Kandidat für den Antenne Schlager Star Talk, denn dieser Mann hat wahnsinnig viel zu erzählen und er hat ja auch so viel schon erlebt, alleine auch als Songwriter oder selbst als Sänger. Also da muss ich unbedingt meine Einladung aussprechen. Diese zwei Jungs, die wir jetzt hören, die waren in diesem Jahr ja meine Osterhasen. Martin und Freddy von Fantasy. Ich liebe sie sehr. Man hat immer sehr, sehr viel zu lachen, wenn die beiden vorbeikommen. Und jetzt hören wir einen der großen Hits, war damals ewig auf Platz 1 der Radiocharts. Hier sind die Gespenster der Nacht.

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7: Ich bin Dirk Zeitler. Spanien hat das Endspiel der Fußball-Weltmeisterschaft erreicht. Der Europameister besiegte im Halbfinale in Arlington Frankreich mit 2:0 und spielt am Sonntag in East Rutherford um den Titel. Ihren Finalgegner ermitteln Titelverteidiger Argentinien und England heute Abend in Atlanta.
8: Ein verdienter Sieg der Spanier, die Frankreichs hochgelobte Offensive um Superstar Mbappé fast durchgängig kontrollieren. Schon nach 22 Minuten die Führung durch Oyarzabal per Strafstoß. Porro besorgt nach 58 Minuten den zweiten Treffer. Spanien liefert auf den Punkt die beste Turnierleistung ab und kann nun entspannt verfolgen, ob sich heute im anderen Halbfinale Messis Argentinier oder England um Kane und Bellingham durchsetzt. Die Polizei in Atlanta ist im Großeinsatz. Die Begegnung dort gilt als Hochrisikospiel. Thomas Thonfeld, Sportredaktion.
7: 4 von 5 Bundesbürgern sehen die Bundesregierung durch die jüngsten beschlossenen und angestoßenen Reformen nicht gestärkt. In einer YouGov-Umfrage gaben 47% an, die Regierung gehe geschwächt in die Sommerpause. Nur 10% sehen die Regierung gestärkt. Heute will sich Bundeskanzler Merz in Berlin bei der traditionellen Sommerpressekonferenz zu aktuellen Themen äußern. Die USA haben ihre Blockade von iranischen Häfen wieder aufgenommen. Laut dem zuständigen Regionalkommando des US-Militärs sollen so Schiffe daran gehindert werden, iranische Häfen oder Küstengebiete anzusteuern oder sie zu verlassen. US-Präsident Trump hatte die Wiederaufnahme der Blockade am Montag angekündigt.
9: Seeblockade, Angriffswellen, iranische Vergeltungsschläge und steigende Ölpreise, der Konflikt eskaliert. In einem TV-Interview drohte Trump erneut mit der Bombardierung von Brücken und Kraftwerken im Iran nächste Woche. Zunächst sollen die massiven Angriffe auf Irans militärische Infrastruktur weitergehen. So lange, bis ich sage, dass es reicht, sagte Trump dem TV-Sender Fox. Von einer Gebühr in der Straße von Hormuz war er wieder abgerückt. Nun sollen die Golfstaaten mit Investitionen und Handel die Kosten für die Sicherung der Meerenge stemmen. Aus den USA, Tina Eck.
7: Heftige Unwetter haben am Abend die Region Nürnberg schwer getroffen. Nach Angaben der Feuerwehr gingen innerhalb von 5 Stunden fast 3000 Notrufe ein. Die Einsatzkräfte rückten rund 1000 Mal aus, um umgestürzte Bäume zu beseitigen und vollgelaufene Keller auszupumpen. Nach Angaben der Einsatzkräfte gab es mehrere Verletzte.
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10: Heute wird es ein sehr wechselhafter Tag. Bereits am Vormittag gibt es im Süden und in der Mitte dichtere Wolken. Regional sind Schauer und Gewitter dabei, aber auch Sonnenschein. Und im Laufe des Nachmittags, da gibt es mehr Schauer und Gewitter. Vor allem heute in Baden-Württemberg, in Bayern, da sind auch richtig dolle Unwetter möglich. Und ja, Gefahrenpotenzial von Starkregen wieder. Es kann zu Überflutungen kommen und auch Sturmböen. Also unbedingt vorsichtig. Auch Südthüringen und Sachsen könnten heute getroffen werden. Unbedingt immer die Wetter-App checken. Im Norden und Nordwesten, da ist der Tag allerdings sonnig und trocken. Und temperaturtechnisch gibt es 21 Grad heute im Erzgebirge und an Saar und Mosel geht es bis auf die 32 Grad rauf.
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10: Kurz nach sieben ist es. Einen wunderschönen Mittwochmorgen wünsche ich euch. Und gleich gibt's das WM-Update. Gestern Abend das erste Halbfinale liegt hinter uns. Der erste Finalist steht fest. Alle Infos dazu nach den nächsten Songs. Und da ist unter anderem mit dabei Linda Hesse mit ihrem Kleinstadt Casanova. Liebe ich ja sehr die Nummer. Außerdem die beste Kultmusik. Und jetzt starten wir mit Anni Perker. Mittlerweile auch über 10 Jahre alt die Nummer. Hier ist Tanz auf dem Vulkan.
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0: Antenne Schlager, großartige Nummer nach wie vor, die einfach gute Laune macht. Linda Hesse und ihr Kleinstadt Casanova. Und ich empfehle auch den Antenne Schlager Star Talk mit der lieben Linda überall, wo es Podcasts gibt.
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0: Gestern Abend war es soweit, eines der Top-Spiele der Fußball-WM, das Halbfinale Spanien gegen Frankreich. Ja, ich war ja für Frankreich, ich mache kein Geheimnis draus, sie waren ja mein WM-Favorit und umso überraschter war ich über das Ergebnis gestern. Der Europameister Spanien besiegte nämlich Frankreich mit 2:0. Und ja, das sah auch alles andere als grandios aus bei den Franzosen. Thomas Thunfeld hat die Infos.
2: Ein verdienter Sieg der Spanier, die Frankreichs hochgelobte Offensive um Superstar Mbappé fast durchgängig kontrollieren. Schon nach 22 Minuten die Führung durch Oyarzabal per Strafstoß. Porro besorgt nach 58 Minuten den zweiten Treffer. Spanien liefert auf den Punkt die beste Turnierleistung ab und kann nun entspannt verfolgen, ob sich heute im anderen Halbfinale Messis Argentinier oder England um Kane und Bellingham durchsetzt. Die Polizei in Atlanta ist im Großeinsatz. Die Begegnung dort gilt als Hochrisikospiel.
0: Dankeschön für die Infos, Thomas Thunfeld. Also heute Abend dann Halbfinale Nummer 2, England gegen Argentinien. Da bin ich für England. Vielleicht sollte ich das vorher auch nicht sagen, ne? Also mal gucken, wer dann im Finale auf Spanien trifft. Ich bin auf jeden Fall sehr gespannt. Und hier geht's weiter mit Christian Leis, 20 Jahre nach dir.
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Antenne Schlager ist an diesem Mittwochmorgen. Schön, dass ihr mit dabei seid. Die Wochenhälfte schon fast wieder geschafft. Es geht langsam Richtung Wochenende. Und das natürlich weiterhin mit der besten Musik. Gleich gibt's noch das Promi-Update. Außerdem alles rund um unser Antenne Schlager mit Schlagern. Jetzt aber erstmal die wunderbare Mary Rose. Was hat sie uns für großartige Songs beschert? Überhaupt auch eine großartige Karriere. Dann auch jede Menge Lachmuskeln mit Wolfgang Trepper und diesem unvergessenen Programm Nuttenkoks und frische Erdbeeren könnte ich mir tendenziell schon wieder anschauen. Auch die Fortsetzung, das hat schon gematcht mit den beiden und war ja ein riesiger Erfolg. Und zum Glück haben wir aber die Songs von Mary Rose. Für immer bleiben die und sind immer noch genauso schön wie vor ja ein paar Jahrzehnten. Hier ist jetzt ein absoluter Kulthit von der Grande Dame, Aufrecht gehen.

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1: Es gab in den vergangenen Tagen ja schon einige Gewitter und so geht's heute auch weiter am Vormittag. Da sind schon Schauer und Gewitter im Süden und in der Mitte möglich. Ab dem Nachmittag dann in Baden-Württemberg, in Bayern Unwettermöglichkeiten. Gefahrenpotenzial durch starke Regen oder auch starke Sturmböen. Bitte unbedingt aufpassen. Auch Südthüringen und Sachsen sind teilweise getroffen. Nur im Norden und Nordwesten, da verläuft der Tag heute sonnig und trocken. Und die Temperaturen, die liegen so bei 21 Grad im Erzgebirge und maximal 32 Grad an Saar und Mosel.
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3: 4:30 Uhr. Es war nicht geplant.

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0: Bei Andrea Berg läuft der Countdown fürs große Heimspiel 2026 und dieser Samstag ist schon restlos ausverkauft. Eine Änderung gibt's allerdings. Das traditionelle Feuerwerk fällt wegen der anhaltenden Trockenheit aus. Stattdessen dürfen sich die Fans auf eine spektakuläre Drohnenshow freuen. Außerdem wird auf dem Gelände komplett bargeldlos bezahlt und im Bergdorf wartet sogar noch ein echter Hingucker. Andrea Bergs Harley Davidson wird nämlich für den guten Zweck verlost. Und ein royaler Blick nach Schweden. Kronprinzessin Victoria hat ja gestern ihren 49. Geburtstag gefeiert. Eigentlich ja ihr großer Tag. Aber auf den neuen Familienbildern schauen plötzlich alle nur auf Prinz Oscar. Der 10-Jährige hat sich nämlich vom eher schüchternen Mini-Royal zum selbstbewusst lächelnden Hingucker gemausert. Trotzdem wurde Victoria natürlich standesgemäß gefeiert mit Salut, Kutsche und traditionellem Victoria-Konzert auf Öland. Und

0: noch kurz zu GZSZ-Star Nina Enzmann. Die Schauspielerin hat nach einer RTL-Sommerparty vergangene Woche plötzlich ein blaues Auge. Wer jetzt wilde Promi-Partynacht vermutet, liegt falsch. Kein Alkohol, kein Drama, sondern eine Aufzugstür. Ja, wirklich. Nina Enzmann ist schlicht dagegen gelaufen, nimmt das Ganze aber mit viel Humor. Immerhin, das Gute Zeiten, Schlechte Zeiten Maskenteam hatte direkt Anschauungsmaterial für künftige Serienverletzungen.
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3: Ich bin Dirk Zeitler. Die USA haben ihre Blockade von iranischen Häfen wieder aufgenommen. Laut dem zuständigen Regionalkommando des US-Militärs sollen so Schiffe daran gehindert werden, iranische Häfen oder Küstengebiete anzusteuern oder sie zu verlassen. US-Präsident Trump hatte die Wiederaufnahme der Blockade zuvor angekündigt.
4: Seeblockade, Angriffswellen, iranische Vergeltungsschläge und steigende Ölpreise, der Konflikt eskaliert. In einem TV-Interview drohte Trump erneut mit der Bombardierung von Brücken und Kraftwerken im Iran nächste Woche. Zunächst sollen die massiven Angriffe auf Irans militärische Infrastruktur weitergehen. So lange, bis ich sage, dass es reicht, sagte Trump dem TV-Sender Fox. Von einer Gebühr in der Straße von Hormuz war er wieder abgerückt. Nun sollen die Golfstaaten mit Investitionen und Handel die Kosten für die Sicherung der Meerenge stemmen. Aus den USA, Tina Eck.
3: Heftige Unwetter haben am Abend die Region Nürnberg schwer getroffen. Nach Angaben der Feuerwehr rückten die Einsatzkräfte rund 1000 Mal aus, um umgestürzte Bäume zu beseitigen und vollgelaufene Keller auszupumpen. Nach Angaben der Einsatzkräfte gab es mehrere Verletzte. Zum Sport. Spanien hat das Endspiel der Fußballweltmeisterschaft erreicht. Der Europameister besiegte im Halbfinale in Arlington Frankreich mit 2:0 und spielte am Sonntag in East Rutherford um den Titel. Ihren Finalgegner ermitteln Titelverteidiger Argentinien und England heute Abend in Atlanta.
5: Ein verdienter Sieg der Spanier, die Frankreichs hochgelobte Offensive um Superstar Mbappé fast durchgängig kontrollieren. Schon nach 22 Minuten die Führung durch Oyarzabal per Strafstoß. Porro besorgt nach 58 Minuten den zweiten Treffer. Spanien liefert auf den Punkt die beste Turnierleistung ab und kann nun entspannt verfolgen, ob sich heute im anderen Halbfinale Messis Argentinier oder England um Kane und Bellingham durchsetzt. Thomas Thonfeld, Sportredaktion.
3: Auf dem Weg zu einem Engagement von Jürgen Klopp als Bundestrainer haben DFB-Präsident Neuendorf und Red Bull-Chef Mitzlaff anscheinend eine Lösung gefunden. Konkrete Ergebnisse über das Treffen in München wurden zunächst nicht veröffentlicht. Knackpunkt der Gespräche war Klopps Vertrag als Head of Global Soccer bei Red Bull. In dieser Funktion ist er noch bis 2029 an Red Bull gebunden.
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6: Heute wird es ein sehr wechselhafter Tag. Bereits am Vormittag gibt es im Süden und in der Mitte dichtere Wolken. Regional sind Schauer und Gewitter dabei, aber auch Sonnenschein. Und im Laufe des Nachmittags, da gibt es mehr Schauer und Gewitter. Vor allem heute in Baden-Württemberg, in Bayern, da sind auch richtig dolle Unwetter möglich. Und ja, Gefahrenpotenzial von Starkregen wieder. Es kann zu Überflutungen kommen und auch Sturmböen. Also unbedingt vorsichtig. Auch Südthüringen und Sachsen könnten heute getroffen werden. Unbedingt immer die Wetter-App checken im Norden und Nordwesten. Da ist der Tag allerdings sonnig und trocken. Und temperaturtechnisch gibt es 21 Grad heute im Erzgebirge und an Saar und Mosel geht es bis auf die 32 Grad rauf.
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6: Es ist kurz nach 8. Schön, dass ihr mit dabei seid. Nach den nächsten 3 Songs verschenke ich wieder Tickets für unseren Konzertsommer. Freue ich mich riesig drauf und bin sehr gespannt, mit wem ich heute hier quasi ja nicht spiele, sondern wen ich einfach glücklich machen kann auf einen Mittwochmorgen. Jetzt aber erstmal die beste Musik. Gleich ein Kulthit. Ach, den können wir so schön laut mitsingen. Hier ist Michelle, Hast du Lust? Und vorher auch ein Song, das habe ich erst im Juni erlebt, wie den Song 22.000 Menschen gemeinsam sangen. Die Regenbogenfarben von Kerstin Ott.
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0: Antenne Schlager mit dem ganz neuen Song von Nick P., Du und ich.
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0: Und es ist wieder soweit, auch an diesem Mittwochmorgen darf ich Tickets verschenken. Ich freue mich ja da immer sehr drauf und bin gespannt, wer ist denn jetzt bei mir in der Leitung?
2: Hier ist die Claudia Heimann aus Langenhagen.
0: Hallo liebe Claudia, ich grüße dich. Geht's dir gut?
2: Guten Morgen, ja, total aufgeregt. Ja,
0: nein, das brauchst du überhaupt nicht. Du hast angerufen, weil du einen ganz bestimmten Künstler live sehen möchtest.
2: Genau, den Thomas Anders.
0: Ah, bist du Fan
2: schon
0: von ihm?
2: Fan. Schon immer Fan, schon zu modernen Talking-Zeiten.
0: Ach, der hat doch wirklich eine tolle, tolle Stimme. Und menschlich ist er auch noch in Ordnung, das kann ich dir wirklich sagen, Thomas Anders. Also wirklich, ich verstehe, warum man den toll findet. Und der ist ja am 27. Juli auf der Landesgartenschau Bad Nenndorf zu Gast.
2: Ja.
0: Und Claudia, du mit drin. Herzlichen Glückwunsch.
2: Oh, ich freue mich. Vielen, vielen lieben Dank.
0: Sehr, sehr gerne. Ich wünsche dir...
2: Meine Freundin wahrscheinlich auch. Ich habe noch nichts verraten. Die stehen nämlich hier parat, aber im Nebenzimmer.
0: Und du nimmst deine Freundin mit und überrascht sie?
2: Ja, genau.
0: Ach, das ist toll. Dann wünsche ich euch beiden ganz viel Spaß. Ja. Macht gerne ein paar Fotos und schickt sie uns bei Instagram. Freuen wir uns.
2: Das machen wir. Hundertprozentig. Vielen, vielen lieben Dank.
0: Nicht
2: und
0: dafür.
2: Einen schönen Tag wünsche ich
0: dir. Den wünsche ich dir auch. Hab noch einen schönen Mittwoch. Bis bald.
2: Bis bald. Tschüss. Tschüss.
0: Herzlichen Glückwunsch nochmal, liebe Claudia, auch von mir. Und ja, so kann's gehen. 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Ich drücke euch die Daumen.

Antenne Schlager ist an diesem Mittwochmorgen. Schön, dass ihr alle mit dabei seid. Und jetzt wird es hier herrlich kultig mit Udo Jürgens. 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Und jetzt kommt so ein Schlager-Dino, und zwar wie er wirklich im Bilderbuch steht, wie ich immer sage. Ich war noch niemals in New York. Also jetzt schön ein bisschen mitsingen oder schunkeln mit Udo Jürgens.

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5: Es gab in den vergangenen Tagen ja schon einige Gewitter und so geht's heute auch weiter am Vormittag. Da sind schon Schauer und Gewitter im Süden und in der Mitte möglich. Ab dem Nachmittag dann in Baden-Württemberg, in Bayern Unwettermöglichkeiten. Gefahrenpotenzial durch starke Regen oder auch starke Sturmböen. Bitte unbedingt aufpassen. Auch Südthüringen und Sachsen sind teilweise getroffen. Nur im Norden und Nordwesten, da verläuft der Tag heute sonnig und trocken. Und die Temperaturen, die liegen so bei 21 Grad im Erzgebirge und maximal 32 Grad an Saar und Mosel.
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1: Für heute Mittwoch, den 15. Juli. Widder. Bewegung bringt dir heute den nötigen Ausgleich und macht den Kopf frei. Wenn du deinem eigenen Takt vertraust, laufen Entscheidungen und Termine deutlich runder. Stier. Ein lieber Mensch zeigt dir mit einer kleinen Geste, wie wichtig du ihm bist. Lass dir Zeit, das zu genießen, denn gerade die stillen Momente haben heute besonderen Wert. Zwillinge. Dein Talent für Austausch ist gefragt, weil du Menschen leicht miteinander verbindest. Daraus kann sich beruflich oder privat etwas entwickeln, das länger trägt. Krebs. Zu Hause oder im nahen Umfeld lässt dich heute viel mit Wärme und Geduld auffangen. Du musst nicht alles sofort klären. Oft reicht schon deine zugewandte Art. Löwe. Im Beruf darfst du ruhig größer denken, denn deine Ideen strahlen heute weit. Wer dich erlebt, merkt schnell, dass in dir deutlich mehr steckt als bloße Routine. Jungfrau. Ein kurzer Blick auf Aufgaben, Termine und Wege spart dir später spürbar Kraft. Gleichzeitig tut es gut, wenn du beim Essen oder Arbeiten bewusster auf dein Tempo achtest. Waage. Ein Treffen, eine Nachricht oder ein Blick im richtigen Moment bringt neue Leichtigkeit in dein Herz. Schöne Verbindungen entstehen heute dort, wo du ohne Druck auf andere zugehst. Skorpion. Du spürst genau, wann Beobachten klüger ist als eine schnelle Reaktion. Diese Haltung gibt dir innere Stärke und hilft dir, deine Kräfte gut einzuteilen. Schütze. Ein frischer Impuls macht Lust auf Neues, vielleicht auf einen Ausflug oder einen anderen Weg als sonst. Wenn du spontan bist, findest du heute leichter in deine Freude. Steinbock. Ein finanzielles oder organisatorisches Thema lässt dich heute solide orten. Du fühlst dich wohler, sobald du Klarheit in dieser Ordnung geschaffen hast und den nächsten Schritt festgelegt hast. Wassermann. Heute

etwas anders laufen als geplant. Denn genau darin liegt eine gute Überraschung. Mit Freundinnen, Freunden oder im Team entwickelst du eine Idee, die richtig Spaß macht. Und Fische, deine Intuition führt dich sicher durch eine Stimmung, die erst schwer greifbar wirkt. Wenn du auf dein Bauchgefühl hörst, findest du in einer Beziehung den passenden Abstand.

Juliane Werding und die Nacht voll Schatten, großartige Nummer. 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Und jetzt geht's hier weiter mit Bernhard Brink und von hier bis zur Unendlichkeit. Schönen Mittwochmorgen euch.

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0: Wunderschöne Nummer von Joey Heindle, schwer zu erklären. Hier gehört bei Antenne Schlager. Schön, dass ihr mit dabei seid an diesem Mittwoch. Ja, und es geht ja für viele Richtung Urlaub oder viele sind auch schon im Urlaub. Und bei uns gibt es hier so eine kleine Urlaubsserie. Ich hatte ja gestern schon das tolle Thema, wie komme ich eigentlich in die Erholung? Ja, vorher der Jobstress noch, man muss vielleicht viel rausarbeiten. Wie gelingt es dann aber trotzdem nicht total gestresst, den Urlaub anzutreten? Und wenn es dann jetzt soweit ist, die letzten To-Dos sind geschafft, der Koffer gepackt, das Urlaubsdomizil erreicht, so weit, so gut. Doch es fällt ja manchen dann doch schwer, im Urlaub runterzukommen und sich auch wirklich zu erholen. Und was hilft denn euch, im Urlaub wirklich zu entspannen? Das wollten wir mal wissen.
1: Am besten mit sehr guten Freunden zu verreisen und das machen, worauf man Lust hat.
2: Keine To-Dos.
3: Nicht weit wegfahren, sich nichts vornehmen, gute Bücher mitnehmen.
4: Fahrrad fahren oder schwimmen gehen, also nicht immer nur ins Restaurant oder so, ja.
5: Wirklich einfach mal die ganzen sozialen Netzwerke mal zur Seite räumen.
6: Also bei mir reicht Sonneneinstrahlung, ich bin entspannt.
7: Ich würde sagen, nicht mit der Deutschen Bahn anreisen, wenn ich das so sagen darf.
8: Mehr so Zeit für sich nehmen.
9: Also wirklich alles Wichtige erledigen und dann kann man ganz entspannen, ohne irgendwelche Gedanken abschalten.
0: Ja, und vor allem kein Social Media. Das war wirklich, glaube ich, auch ein sehr wertvoller Tipp. Und wie wir wirklich am besten entspannen, da gibt es dann auch noch Tipps von einem Experten im Laufe dieser Sendung. Jetzt geht's aber erstmal weiter mit der besten Musik von Ute Freudenberg und Christian Leis. Hier ist auf den Dächern von Berlin.

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2: Es gab in den vergangenen Tagen ja schon einige Gewitter und so geht's heute auch weiter am Vormittag. Da sind schon Schauer und Gewitter im Süden und in der Mitte möglich. Ab dem Nachmittag dann in Baden-Württemberg, in Bayern Unwettermöglichkeiten. Gefahrenpotenzial durch starke Regen oder auch starke Sturmböen. Bitte unbedingt aufpassen. Auch Südthüringen und Sachsen sind teilweise getroffen. Nur im Norden und Nordwesten, da verläuft der Tag heute sonnig und trocken. Und die Temperaturen, die liegen so bei 21 Grad im Erzgebirge und maximal 32 Grad an Saar und Mosel.

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0: Antenne Schlager mit einem großartigen Kulthit von Howard Carpendale. Samstagnacht wäre doch vielleicht ein Song, den wir gemeinsam singen könnten.
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0: Am 29. August ist es soweit. Da wollen wir mit euch singen bei der großen Mitsing-Party for free. Und jetzt müsste die liebe Tina bei mir in der Leitung sein. Hallo.
2: Hallo.
0: Ja, ich freue mich. Und du möchtest dabei sein am 29. August und mit uns ordentlich singen?
2: Ja, genau, sehr gern.
0: Ja, das ist doch gut. Und bist du so jemand, also wie muss ich mir das in deinem Alltag vorstellen? Singst du unter der Dusche oder bist du so wie ich? Singst du im Auto laut mit oder singst du eher so nach innen? Was bist du da für ein Typ?
2: Ich singe immer nach außen, auch wenn es meiner Umwelt nicht gefällt. Unter der Dusche, im Auto, überall. Ich kann nicht singen, aber ich singe trotzdem.
0: Das ist richtig. Und es hat auch was mit Lebensfreude zu tun, finde ich, wenn man seine Lieblingssongs laut mitsingt. Sehr gut. Dann kannst du uns das beweisen am 29. August. Was wäre denn so ein Schlagersong, wo du sagst, das wäre eigentlich cool, wenn wir den alle singen? Hast du da noch eine Idee? Ich sammle so ein bisschen Songideen.
2: Ja, Regenbogenfarben zum Beispiel.
0: Oh ja, hatte ich lustigerweise auch schon auf dem Schirm. Ich glaube, da würden auch alle den Text perfekt können.
2: Ich glaube auch, ja. Das kriegen wir alle hin.
0: Dann, liebe Tina, nehme ich das mit auf die Liste. Wir sehen uns auf jeden Fall am 29. August in Osnabrück auf dem Lädenhof.
2: Oh, ich freue mich.
0: Dann singen wir ganz laut,
2: ja,
0: dann,
2: super.
0: Dann tanzen wir. Und wenn du noch Freunde, Bekannte, Verwandte hast, noch gibt es ja kostenlose Tickets auf antenneschlager.de, dann kommt alle vorbei.
2: Alles klar, ich sage Ihnen Bescheid. Dankeschön.
0: Na, bis bald. Ich wünsche dir einen schönen Mittwoch.
2: Bis dann. Ebenso, dankeschön. Bis bald. Tschüss.
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7: Ich bin Dirk Zeitler. US-Präsident Trump hat dem Iran mit Angriffen auf die zivile Infrastruktur des Landes gedroht. Nächste Woche würden alle Kraftwerke und Brücken zerstört, es sei denn, sie kommen an den Verhandlungstisch und verhandeln, sagte er in einem Interview des US-Senders Fox News.
8: Schon im April hatte Trump dem Iran mit Vernichtung gedroht. Damals lenkte die Führung in Teheran ein und beide Kriegsparteien vereinbarten eine Waffenruhe. Heute dagegen sind die Fronten verhärtet. Auch das iranische Militär scheint bereit, größere Risiken einzugehen, um seine Kontrolle über die Straße von Hormuz zu sichern. Experten warnen deshalb, der Krieg könnte erneut mehrere Wochen dauern. Damit wächst die Sorge vor einer weiteren Eskalation in der gesamten Region. Aus Teheran, Arne Bentsch.
7: Heftige Unwetter haben die Region Nürnberg am Abend schwer getroffen. Es gibt mehrere Verletzte. Nach Angaben der Feuerwehr gingen innerhalb von 5 Stunden fast 3000 Notrufe ein. Daraus entstanden rund 1000 Feuerwehreinsätze in Nürnberg, Fürth und Erlangen.
9: Sender einer Hitzewelle ist oft verbunden mit heftigen Unwettern. Die ganze Nacht sind die Rettungskräfte im Dauereinsatz, pumpen vollgelaufene Keller leer oder räumen umgestürzte Bäume zur Seite. Auch Autos und Gebäude werden von Bäumen getroffen, mehrere Menschen eingeklemmt. Der Flugverkehr am Airport Nürnberg wird für 80 Minuten eingestellt. 7 Flüge sind betroffen. An einer Grundschule im Landkreis Nürnberger Land fällt der Präsenzunterricht heute wegen umgestürzter Bäume und herabfallender Äste aus. Uli Reitinger, Nachrichtenredaktion.
7: Bei Razzien wegen mutmaßlichen Drogenschmuggels in die Justizvollzugsanstalt Rheinbach bei Bonn haben Ermittler in Privatwohnungen unter anderem Kokain und Amphetamine gefunden. Die 8 beschuldigten JVA-Bediensteten wurden laut Ministerium suspendiert. In insgesamt 8 Wohnungen beschlagnahmten die Ermittler Dutzende Beweismittel, vor allem Handys, Laptops und Schriftsätze. Zum Sport. Spanien hat das Endspiel der Fußballweltmeisterschaft erreicht. Der Europameister besiegt im Halbfinale in Arlington Frankreich mit 2:0 und spielt am Sonntag in East Rutherford um den Titel. Ihren Finalgegner ermitteln Titelverteidiger Argentinien und England heute Abend in Atlanta.
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10: Heute wird es ein sehr wechselhafter Tag. Bereits am Vormittag gibt es im Süden und in der Mitte dichtere Wolken. Regional sind Schauer und Gewitter dabei, aber auch Sonnenschein. Und im Laufe des Nachmittags, da gibt es mehr Schauer und Gewitter. Vor allem heute in Baden-Württemberg, in Bayern, da sind auch richtig dolle Unwetter möglich. Und ja, Gefahrenpotenzial von Starkregen wieder. Es kann zu Überflutungen kommen und auch Sturmböen. Also unbedingt vorsichtig. Auch Südthüringen und Sachsen könnten heute getroffen werden. Unbedingt immer die Wetter-App checken im Norden und Nordwesten. Da ist der Tag allerdings sonnig und trocken. Und temperaturtechnisch gibt's 21 Grad heute im Erzgebirge und an Saar und Mosel geht's bis auf die 32 Grad rauf.
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10: Es ist kurz nach 10. Einen wunderschönen Mittwoch wünsche ich euch. Gleich nach den nächsten drei Hits gibt's das Promi-Update des Tages. Aber bis dahin natürlich die beste Musik. Ganz neu Marina Marx und Nino De Angelo im Duett. Es wird kultig mit Andreas Martin. Ich fange den Mond. Und auch den Song, mit dem wir jetzt in diese Stunde starten, den kennt ihr garantiert von unserer Reibeisenstimme. Hier ist Ben Zucker.
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0: Antenne Schlager mit Marina Marx und Nino D'Angelo, Bella Italia e Amore. Und wie es so bei den Promis aussieht, das hören wir jetzt.
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0: Bei Andrea Berg läuft der Countdown fürs große Heimspiel 2026 und dieser Samstag ist schon restlos ausverkauft. Eine Änderung gibt's allerdings. Das traditionelle Feuerwerk fällt wegen der anhaltenden Trockenheit aus. Stattdessen dürfen sich die Fans auf eine spektakuläre Drohnenshow freuen. Außerdem wird auf dem Gelände komplett bargeldlos bezahlt und im Bergdorf wartet sogar noch ein echter Hingucker. Andrea Bergs Harley Davidson wird nämlich für den guten Zweck verlost. Und ein royaler Blick nach Schweden. Kronprinzessin Victoria hat ja gestern ihren 49. Geburtstag gefeiert. Eigentlich ja ihr großer Tag. Aber auf den neuen Familienbildern schauen plötzlich alle nur auf Prinz Oscar. Der 10-Jährige hat sich nämlich vom eher schüchternen Mini-Royal zum selbstbewusst lächelnden Hingucker gemausert. Trotzdem wurde Victoria natürlich standesgemäß gefeiert mit Salut, Kutsche und traditionellem Victoria-Konzert auf Öland. Und noch kurz zu GZSZ-Star Nina Enzmann. Die Schauspielerin hat nach einer RTL-Sommerparty vergangene Woche plötzlich ein blaues Auge. Wer jetzt wilde Promi-Partynacht vermutet, liegt falsch. Kein Alkohol, kein Drama, sondern eine Aufzugstür. Ja, wirklich. Nina Enzmann ist schlicht dagegen gelaufen, nimmt das Ganze aber mit viel Humor. Immerhin, das Gute Zeiten, Schlechte Zeiten Maskenteam hatte direkt Anschauungsmaterial für künftige Serienverletzungen.
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4: Es gab in den vergangenen Tagen ja schon einige Gewitter und so geht's heute auch weiter am Vormittag. Da sind schon Schauer und Gewitter im Süden und in der Mitte möglich. Ab dem Nachmittag dann in Baden-Württemberg, in Bayern Unwettermöglichkeiten. Gefahrenpotenzial durch starke Regen oder auch starke Sturmböen. Bitte unbedingt aufpassen. Auch Südthüringen und Sachsen sind teilweise getroffen. Nur im Norden und Nordwesten, da verläuft der Tag heute sonnig und trocken. Und die Temperaturen, die liegen so bei 21 Grad im Erzgebirge und maximal 32 Grad an Saar und Mosel.
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0: Antenne Schlager mit einem großartigen Hit zum Mitsingen. Albano und Romina Power, Felicita.
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0: 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Und für alle, für die das heute vielleicht nicht der allerbeste Tag ist, jetzt unser Motivator schlechthin, ich ist Mitch Keller. Steh auf, wenn du fällst. Na, na, na.

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3: Ich bin Dirk Zeitler. Ein schweres Unwetter mit Hagel hat am frühen Morgen in Reutlingen Straßen überflutet und einen stundenlangen Einsatz von Feuerwehr und Polizei ausgelöst. Am Abend hatten heftige Unwetter bereits die Region Nürnberg schwer getroffen. Es gibt mehrere Verletzte.
4: Das Ende einer Hitzewelle ist oft verbunden mit heftigen Unwettern. Die ganze Nacht sind die Rettungskräfte im Dauereinsatz, pumpen vollgelaufene Keller leer oder räumen umgestürzte Bäume zur Seite. Auch Autos und Gebäude werden von Bäumen getroffen, mehrere Menschen eingeklemmt. Der Flugverkehr am Airport Nürnberg wird für 80 Minuten eingestellt, 7 Flüge sind betroffen. Uli Reitinger, Nachrichtenredaktion.
3: Bei den nächtlichen US-Angriffen ist nach Darstellung iranischer Staatsmedien ein Weizensilo getroffen worden. Der Vorfall habe sich nahe der Grenze zum Irak ereignet, wie der staatliche Rundfunk berichtet. Auch die Revolutionsgarden, Irans mächtigste Militärorganisation, warfen den USA die Bombardierung ziviler Einrichtungen vor. Die Angaben konnten zunächst nicht unabhängig überprüft werden. Intensiver Austausch und schnelle Informationen, aber auch Hass, Mobbing, Fake News und drastische Bilder. Jugendliche empfinden Social Media als ständiges Wechselspiel zwischen positiven Erlebnissen und belastenden Erfahrungen. Das zeigt die Jim-Plus-Studie des Medienpädagogischen Forschungsverbands Südwest.
5: Für rund 80% der Jugendlichen sind soziale Medien ein wichtiger Zugang zu Wissen und etwa die Hälfte von ihnen berichtet, sich dort verstanden zu fühlen. Gleichzeitig lenke Social Media sich von wichtigen Dingen ab und raube ihnen Zeit für Erholung und Freizeitaktivitäten. Als besonders belastend nehmen die jungen Menschen unter anderem ungewollte Nacktbilder, Mobbing und drastische Gewaltdarstellungen wahr. Ein Social Media Verbot sehen viele Jugendliche aber trotzdem skeptisch, weil sie Zweifel daran haben, dass das wirkt. Rückblickend empfiehlt aber die Hälfte zumindest ein höheres Einstiegsalter. Fiona Reinhardt, Nachrichtenredaktion.
3: Zum Sport. Die Entscheidung für Jürgen Klopp als Bundestrainer geht in die finale Phase. Nach dem Spitzentreffen von DFB-Präsident Neuendorf und seinem Stellvertreter Watzke mit Red Bull-Chef Minzlaff werden heute die entscheidenden Verbandsfunktionäre über den Stand der Verhandlungen informiert. Nur mit Zustimmung der Funktionäre kann Klopp letztlich zum Nachfolger von Julian Nagelsmann als Bundestrainer berufen werden.
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6: Heute wird es ein sehr wechselhafter Tag. Bereits am Vormittag gibt es im Süden und in der Mitte dichtere Wolken. Regional sind Schauer und Gewitter dabei, aber auch Sonnenschein. Und im Laufe des Nachmittags, da gibt es mehr Schauer und Gewitter. Vor allem heute in Baden-Württemberg, in Bayern, da sind auch richtig dolle Unwetter möglich. Und ja, Gefahrenpotenzial von Starkregen wieder. Es kann zu Überflutungen kommen und auch Sturmböen. Also unbedingt vorsichtig. Auch Südthüringen und Sachsen könnten heute getroffen werden. Unbedingt immer die Wetter-App checken im Norden und Nordwesten. Da ist der Tag allerdings sonnig und trocken. Und temperaturtechnisch gibt es 21 Grad heute im Erzgebirge und an Saar und Mosel geht es bis auf die 32 Grad rauf.
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6: Es ist kurz nach 11. Einen wunderschönen Mittwoch wünsche ich euch. Eine Stunde haben wir noch zusammen. Und da geht es gleich nochmal um unser großes Event, das Antenne-Schlager mit Schlagern. Außerdem die wirklich beste Musik. Und da kommt gleich ein Song, den liebe ich so sehr. Den werde ich hier laut aufdrehen und mitsingen. Purple Schulz und Kleine Seen. Also die Nummer macht ganz viel mit mir. Vielleicht geht es euch ähnlich. Und den Song, mit dem wir jetzt in die Stunde starten, den kennt ihr auch garantiert. Von der Schlagerkönigin Andrea Berg. Hallo Houston.
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1: 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Und keine Angst, nach dem Singen ist noch lange nicht Schluss. Da gibt es nämlich dann noch Musik von unserem Antenne-Schlager-DJ. Der mixt uns die besten Hits nonstop zum Tanzen. Und das wäre ja hier so ein Song, der bietet sich nicht so fürs Rudelsingen an, aber den singe ich im Auto auf jeden Fall laut mit. Marie Reim und Tim Peters, hier ist Jemand träumt von dir.
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Juliane Werding am Tag, als Conny Kramer starb, hier bei Antenne Schlager gehört. Und das war's schon wieder für heute mit unserer gemeinsamen Show. Ich sag danke fürs Einschalten. Haben wir den Mittwoch auch schon hinter uns. Ab 14 Uhr übernimmt hier die liebe Hanna, bringt euch Richtung Feierabend. Ja, und die Sendung war so voll, dass ich noch nicht mal die Tipps geben konnte, wie wir am besten im Urlaub entspannen. Da geht's morgen mit der Urlaubsserie weiter. Eure Tipps, die gab's ja schon. Und morgen, da hören wir dann noch einen Experten dazu. Unbedingt dabei sein. 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Und Donnerstag ist ja auch immer Podcast-Tag, da freue ich mich sehr. Morgen mein allererstes Interview mit Jolina Drews und das ist ein richtig toller Talk geworden. Morgen gibt es da den neuen Podcast, unter anderem auch auf antenneschlager.de direkt zum Hören oder überall, wo es Podcasts gibt. Also bis morgen früh ab 6, ich freue mich auf euch und sage jetzt Tschüss mit Ben Zucker und das wird morgen früh dann auch wieder mein Motto sein. Guten Morgen Welt. Jetzt aber erstmal noch einen schönen Mittwoch euch.

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9: Ich bin Dirk Zeitler. Tanken wird immer teurer. Vor allem Diesel hat sich auf Wochensicht massiv verteuert. Das geht aus Daten des ADAC hervor. Im bundesweiten Tagesdurchschnitt des Dienstags kostete ein Liter des Kraftstoffes 2,07 Euro. Das waren fast 12 Cent mehr als noch am Dienstag vor einer Woche. Auch Superbenzin legte deutlich zu. Der ADAC bewertet die aktuellen Spritpreise als zu hoch. US-Präsident Trump hat dem Iran mit Angriffen auf die zivile Infrastruktur des Landes gedroht. Nächste Woche würden alle Kraftwerke und Brücken zerstört, es sei denn, sie kommen an den Verhandlungstisch und verhandeln, sagte er in einem Interview des US-Senders Fox News.
10: Schon im April hatte Trump dem Iran mit Vernichtung gedroht. Damals lenkte die Führung in Teheran ein und beide Kriegsparteien vereinbarten eine Waffenruhe. Heute dagegen sind die Fronten verhärtet. Auch das iranische Militär scheint bereit, größere Risiken einzugehen, um seine Kontrolle über die Straße von Hormuz zu sichern. Experten warnen deshalb, der Krieg könnte erneut mehrere Wochen dauern. Damit wächst die Sorge vor einer weiteren Eskalation in der gesamten Region. Aus Teheran, Arne Bentsch.
9: Mit einem Großaufgebot ist die Polizei in NRW und den Niederlanden gegen mutmaßliche Drogenhersteller vorgegangen. Mehrere Verdächtige wurden festgenommen.
11: Mehrere hundert Einsatzkräfte nahmen insgesamt 13 Objekte ins Visier. Drei per Haftbefehl gesuchte Verdächtige wurden festgenommen, außerdem weitere Personen, die vor Ort angetroffen wurden. Gegen 9 deutsche und niederländische Beschuldigte wird ermittelt. Sie sollen seit dem vergangenen Jahr Grundstoffe für die Herstellung von Amphetamin in großem Stil beschafft und mehrere Drogenlabore betrieben haben. An der Razzia waren auch Europol, das LKA Nordrhein-Westfalen und das Bundeskriminalamt beteiligt. Thomas Bleskin, Nachrichtenredaktion.
9: Ein schweres Unwetter mit Hagel hat am frühen Morgen in Reutlingen Straßen überflutet und einen stundenlangen Einsatz von Feuerwehr und Polizei ausgelöst. Am Abend hatten heftige Unwetter bereits die Region Nürnberg schwer getroffen. Es gibt mehrere Verletzte.
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12: Es gab in den vergangenen Tagen ja schon einige Gewitter und so geht's heute auch weiter am Vormittag. Da sind schon Schauer und Gewitter im Süden und in der Mitte möglich. Ab dem Nachmittag dann in Baden-Württemberg, in Bayern Unwettermöglichkeiten. Gefahrenpotenzial durch starke Regen oder auch starke Sturmböen. Bitte unbedingt aufpassen. Auch Südthüringen und Sachsen sind teilweise getroffen. Nur im Norden und Nordwesten, da verläuft der Tag heute sonnig und trocken. Und die Temperaturen, die liegen so bei 21 Grad im Erzgebirge und maximal 32 Grad an Saar und Mosel.
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8: Ich bin Dirk Zeitler. Tanken ist in Deutschland innerhalb weniger Tage deutlich teurer geworden. Besonders kräftig sind die Preise für Diesel gestiegen. Das zeigen aktuelle Zahlen des ADAC.
9: Im bundesweiten Tagesdurchschnitt kostete ein Liter Diesel zuletzt rund 2,07 Euro, fast 12 Cent mehr als vor einer Woche. Auch Super E10 verteuerte sich deutlich und lag im Schnitt bei knapp 2,08 Euro pro Liter. Damit ist der Preisunterschied zwischen beiden Kraftstoffen fast verschwunden, obwohl Diesel eigentlich niedriger besteuert wird. Als wichtiger Grund für die Preissteigerungen gelten die verschärften Spannungen zwischen den USA und dem Iran, die auch den Ölpreis zuletzt deutlich steigen ließen. Thomas Bleskin, Nachrichtenredaktion.
8: Für Bundeskanzler Merz steht heute noch ein wichtiger Termin auf der Agenda, die traditionelle Sommerpressekonferenz in Berlin. Trotz der jüngsten Reformbeschlüsse sehen viele Menschen die Bundesregierung nicht auf einem stärkeren Kurs. In einer YouGov-Umfrage sagten 47% Schwarz-Rot gehe geschwächt in die Sommerpause, nur 10% sehen die Regierung gestärkt. Nach einem aktuellen Bericht der Weltgesundheitsorganisation sind in der WHO-Europa-Region 566.000 Kinder ohne Impfschutz. Die WHO-Europa-Region geht weit über die EU hinaus. Dazu gehören über 50 Länder, darunter auch etwa die Türkei, Russland und Israel.
10: Ungeimpfte Kinder, das kommt vor allem in Konfliktgebieten vor, wo Impfprogramme ausfallen. Und manche Länder haben wegen gekürzter Entwicklungshilfe nicht genügend Geld dafür. Besorgt ist die WHO aber auch über Impfskepsis, geschürt durch Falschinformationen über angebliche Risiken. Dabei haben Impfungen nach WHO-Angaben in den vergangenen 50 Jahren 150 Millionen Menschenleben gerettet. Auch in Deutschland gibt es Kinder, die keine einzige Impfung erhalten haben. Rund 21.000 nach Angaben der Organisationen. Aus Genf, Christiane Ulrich.
8: Ein schweres Unwetter mit Hagel hat am frühen Morgen in Reutlingen Straßen überflutet und einen stundenlangen Einsatz von Feuerwehr und Polizei ausgelöst. Am Abend hatten heftige Unwetter bereits die Region Nürnberg schwer getroffen. Es gibt mehrere Verletzte.
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12: Der Sommer bleibt auf Tour. Heute Nachmittag gibt's viel Sonne und nur ein paar Wolken. Später wird's allerdings vor allem in der Südhälfte Deutschlands wieder ungemütlich. Da können sich kräftige Gewitter entwickeln, lokal sogar mit Unwettergefahr. Die Temperaturen liegen je nach Region zwischen 27 und 32 Grad. An der Küste bleibt es etwas frischer. In der Nacht beruhigt sich das Wetter in den meisten Regionen. Nur an den Alpen und im Osten kann es noch gewitterig regnen. Morgen startet dann freundlich, bevor sich im Tagesverlauf vor allem im Süden und Nordosten erneut einzelne Schauer und Gewitter bilden. Dazu wird es wieder hochsommerlich warm mit 27 bis 33 Grad.
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12: Ich bin Thomas Brockt. Die Bundesregierung hat weitere Maßnahmen zum Abbau der Bürokratie beschlossen. Die schwarz-rote Koalition einigte sich darauf, bürokratische Verpflichtungen abzuschaffen, die einer jährlichen Entlastung von rund 600 Millionen Euro entsprechen.
13: Im Mittelpunkt steht die Digitalisierung im Gesundheitswesen. Künftig sollen etwa elektronische Überweisungen möglich sein und die elektronische Patientenakte deutlich mehr Funktionen bekommen. Auch bei der Arbeitsagentur gilt künftig stärker das Prinzip Digital First. Verbindliche Absprachen per E-Mail und Videotermine mit dem Jobcenter sollen möglich werden. Außerdem fallen einzelne Vorschriften weg, etwa die Umweltplakette für Elektroautos oder die regelmäßige Prüfung elektrischer Geräte wie Kaffeemaschinen, sofern kein besonderes Gefährdungspotenzial besteht. Thomas Bleski, Nachrichtenredaktion.
12: Tanken wird immer teurer. Vor allem Diesel hat sich auf Wochensicht massiv verteuert, wie aus Daten des ADAC hervorgeht. Im bundesweiten Schnitt kostete ein Liter Diesel gestern 2,07 Euro. Das waren rund 12 Cent mehr als noch am Dienstag vor einer Woche. Auch Superbenzin legte deutlich zu. Ein Liter der Sorte E10 kostete 2,08 Euro im Schnitt und damit 6 Cent mehr als eine Woche davor. Intensiver Austausch und schnelle Informationen, aber auch Hass, Mobbing, Fake News und drastische Bilder. Jugendliche empfinden Social Media als ständiges Wechselspiel zwischen positiven Erlebnissen und belastenden Erfahrungen. Das zeigt eine Studie des Medienpädagogischen Forschungsverbands Südwest, die jetzt in Mainz vorgestellt wurde.
14: Für rund 80% der Jugendlichen sind soziale Medien ein wichtiger Zugang zu Wissen und etwa die Hälfte von ihnen berichtet, sich dort verstanden zu fühlen. Gleichzeitig lenke Social Media sie von wichtigen Dingen ab und raube ihnen Zeit für Erholung und Freizeitaktivitäten. Als besonders belastend nehmen die jungen Menschen unter anderem ungewollte Nacktbilder, Mobbing und drastische Gewaltdarstellungen wahr. Fiona Reinhardt, Nachrichtenredaktion.
12: Im Bestechungsskandal in der Justizvollzugsanstalt Rheinbach in NRW sollen Häftlinge Bedienstete mit Einkaufsgutscheinen, zum Beispiel für Online-Warenhäuser, bestochen haben. Das teilte das Justizministerium in einer vertraulichen Sitzung des Rechtsausschusses im Landtag mit. 7 aktiven JVA-Bediensteten und einer ehemaligen Bediensteten wird vorgeworfen, gegen Bezahlung Drogen und Handys in das Gefängnis in Rheinbach geschmuggelt zu haben.
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7: Der Nachmittag zeigt sich meist noch freundlich mit Sonne und ein paar lockeren Wolken. Bis in den Abend entstehen aber vor allem in der Südhälfte Deutschlands wieder kräftige Schauer und Gewitter, örtlich auch mit Unwetterpotenzial. Dazu bleibt es sommerlich heiß mit 27 bis 32 Grad. An den Küsten ist es etwas angenehmer. In der Nacht ziehen die Gewitter langsam Richtung Alpen und Osten ab. Sonst wird es meist trocken und locker bewölkt. Morgen geht es wieder freundlich los. Später bilden sich vor allem im Süden und Nordosten einzelne Schauer und Gewitter. Die Temperaturen steigen dabei wieder auf hochsommerliche 27 bis örtlich 33 Grad.
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7: 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Es ist Urlaubszeit und welche smarten Urlaubshelfer euch bei der Urlaubsplanung zur Seite stehen, hört ihr in gut 9 Minuten. Euch einen schönen Mittwoch.

0: Mit Christine Stark und Alemannia geht's durch den Mittwochnachmittag. Schön, dass ihr dabei seid hier bei Antenne Schlager. Sommer, Sonne und auch ein bisschen Stress. Es ist Urlaubszeit. In den ersten Bundesländern haben die Ferien ja begonnen. Damit es ein stressfreier und möglichst entspannter Urlaub wird, kann auch Technik helfen. Kollege Julian Degler kennt ein paar smarte Reisehelfer, die uns den Urlaub erleichtern können. Zum Beispiel für lange Autofahrten, zum Beispiel nach Bella Italia.
1: Also viele nutzen ja ihr Smartphone als Navi. Da

0: lohnt sich eine Handyhalterung, die ich an der Lüftung anbringen kann. So habe ich die Route immer im Blick und den Helfer gibt es schon für wenige Euro. Und ja, Stichwort Italien. Im Süden ist es im Sommer ja ziemlich heiß. Und wenn mein geparktes Auto, wenn ich das vor starker Sonneneinstrahlung schützen will, wäre vielleicht ein Sonnenschirm für die Frontschutzscheibe etwas. Das ist quasi wie so ein rechteckiger Regenschirm. Den kann ich easy öffnen und dann im Innern an der Scheibe einfach ausbreiten.
1: Und es gibt auch verschiedene Apps natürlich, die beim Verreisen sehr hilfreich sind.
0: Ja, ein unvergesslicher Urlaub will natürlich gut geplant sein. Wenn ich mir beim Packen schon den Kopf zerbreche, dann könnte die App Packpoint interessant sein. Da gebe ich Ziel, Dauer und die geplanten Aktivitäten der Reise an und die App erstellt mir dann die passende Packliste und berücksichtigt auch das Wetter. Wenn ich die Sprache des Urlaubslandes nicht spreche, kann ich mir den Google Übersetzer aufs Handy laden. Mit der Fotofunktion der App kann ich mir zum Beispiel die Speisekarte übersetzen lassen. Für Reisen in größeren Gruppen sind Apps hilfreich, die beispielsweise Ausgaben verwalten und aufteilen. Mein Tipp: auch eine Powerbank einpacken, denn Apps ziehen ganz schön viel Akku.
1: Und für die Leute, die eher spontan ihren Urlaub buchen und bisher noch nicht wissen, wo es hingehen soll, gibt's natürlich auch die passenden Helferlein.
0: Hier ist die Antwort künstliche Intelligenz. Mit ChatGPT, Google Gemini oder Microsoft Copilot kann ich meinen Roadtrip planen, passende Unterkünfte und Sehenswürdigkeiten finden und Tipps einholen. Und das eben ganz nach meinen Wünschen. Je präziser die Eingaben, desto besser ist auch das Ergebnis. Es gibt auch spezielle KI-Reisehelfer. TripPlanner AI etwa sage ich, wo es hingehen soll, wie lange, ob ich allein, als Paar oder als Familie verreise und was mein Budget ist. Und im Handumdrehen ist meine Reise dann zum Beispiel nach Rom geplant. Aber aufgepasst, KI macht Fehler auch bei der Urlaubsplanung. Bevor die Reise losgeht, sollte man die Reiseinformationen also noch einmal gründlich prüfen. Dann kann eigentlich nichts mehr schiefgehen. In diesem Sinne, gute Reise.

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0: Mit Roland Kaiser geht's durch den Mittwochnachmittag. Ihr seid ganz genau richtig hier bei Antenne Schlager.
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9: Ich bin Thomas Brockt. Kanzler Merz hat den eingeschlagenen Reformkurs der schwarz-roten Bundesregierung herausgestellt und setzt auf gemeinsame weitere Vorhaben. Die Koalition habe Tritt gefasst, sagte er bei seiner Sommerpressekonferenz in Berlin. Man habe viel erreicht, aber es sei noch lange nicht genug, so Merz mit Blick auf beschlossene Gesetze wie die Gesundheitsreform für stabile Krankenkassenbeiträge und noch anstehende Reformen, etwa bei der Rente oder der Pflegeversicherung. Die Zusammenarbeit und das persönliche Verhältnis innerhalb der Regierung bezeichnete Merz als sehr gut. Die Bundesregierung hat derweil weitere Maßnahmen zum Abbau der Bürokratie beschlossen. Die Koalition einigte sich darauf, bürokratische Verpflichtungen abzuschaffen, die einer jährlichen Entlastung von rund 600 Millionen Euro entsprechen.
10: Im Mittelpunkt steht die Digitalisierung im Gesundheitswesen. Künftig sollen etwa elektronische Überweisungen möglich sein und die elektronische Patientenakte deutlich mehr Funktionen bekommen. Auch bei der Arbeitsagentur gilt künftig stärker das Prinzip Digital First. Verbindliche Absprachen per E-Mail und Videotermine mit dem Jobcenter sollen möglich werden. Thomas Bleski, Nachrichtenredaktion.
9: Nach einem aktuellen Bericht der Weltgesundheitsorganisation sind in der WHO-Europaregion 566.000 Kinder ohne Impfschutz. Die WHO-Europaregion geht weit über die EU hinaus. Dazu gehören über 50 Länder, darunter auch etwa die Türkei, Russland und Israel.
11: Ungeimpfte Kinder, das kommt vor allem in Konfliktgebieten vor, wo Impfprogramme ausfallen. Und manche Länder haben wegen gekürzter Entwicklungshilfe nicht genügend Geld dafür. Besorgt ist die WHO aber auch über Impfskepsis, geschürt durch Falschinformationen über angebliche Risiken. Dabei haben Impfungen nach WHO-Angaben in den vergangenen 50 Jahren 150 Millionen Menschenleben gerettet. Christiane Ulrich, Genf.
9: Tanken wird immer teurer. Vor allem Diesel hat sich auf Wochensicht massiv verteuert, wie aus Daten des ADAC hervorgeht. Im bundesweiten Schnitt kostete ein Liter Diesel gestern 2,07 Euro. Das waren rund 12 Cent mehr als noch am Dienstag vor einer Woche. Auch Superbenzin legte deutlich zu. Ein Liter der Sorte E10 kostete 2,08 Euro im Schnitt und damit 6 Cent mehr als eine Woche zuvor.
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12: Der Sommer bleibt auf Tour. Heute Nachmittag gibt's viel Sonne und nur ein paar Wolken. Später wird's allerdings vor allem in der Südhälfte Deutschlands wieder ungemütlich. Da können sich kräftige Gewitter entwickeln, lokal sogar mit Unwettergefahr. Die Temperaturen liegen je nach Region zwischen 27 und 32 Grad. An der Küste bleibt es etwas frischer. In der Nacht beruhigt sich das Wetter in den meisten Regionen. Nur an den Alpen und im Osten kann es noch gewitterig regnen. Morgen startet dann freundlich, bevor sich im Tagesverlauf vor allem im Süden und Nordosten erneut einzelne Schauer und Gewitter bilden. Dazu wird es wieder hochsommerlich warm mit 27 bis 33 Grad.
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12: Wusstet ihr schon, dass Ramon Roselli jetzt Schoko-Erdbeeren aus seinem eigenen Foodtrailer verkauft? Das ist kein Scherz. Nach intensiver Vorbereitung haben Ramon Roselli und seine Freundin Lorena am 3. Juli die Eröffnung von Schokoselli auf dem Peter- und Paul-Fest in Delitzsch gefeiert. Die Eröffnung von Schokoselli war für uns ein unvergesslicher Moment, schreibt Ramon auf Instagram. Von Herzen möchten wir uns bei allen bedanken, die uns auf diesem Weg unterstützt, an uns geglaubt und diesen Traum mit möglich gemacht haben. Sehr süße Geschichte für euren Mittwochnachmittag. Und was es noch so Neues aus der Welt der Promis gibt, das hört ihr hier in knapp 11 Minuten in unserem Promi-Update.

0: gut durch diesen meist sonnigen Mittwochnachmittag. Antenne Schlager ist hier und meine Kollegin Annika Reichel, die weiß immer am allerbesten Bescheid, was so los ist in der Welt der Promis und deshalb hat sie jetzt das Neueste für uns.
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2: Bei Andrea Berg läuft der Countdown fürs große Heimspiel 2026 und dieser Samstag ist schon restlos ausverkauft. Eine Änderung gibt's allerdings. Das traditionelle Feuerwerk fällt wegen der anhaltenden Trockenheit aus. Stattdessen dürfen sich die Fans auf eine spektakuläre Drohnenshow freuen. Außerdem wird auf dem Gelände komplett bargeldlos bezahlt und im Bergdorf wartet sogar noch ein echter Hingucker. Andrea Bergs Harley Davidson wird nämlich für den guten Zweck verlost. Und ein royaler Blick nach Schweden. Kronprinzessin Victoria hat ja gestern ihren 49. Geburtstag gefeiert. Eigentlich ja ihr großer Tag. Aber auf den neuen Familienbildern schauen plötzlich alle nur auf Prinz Oscar. Der 10-Jährige hat sich nämlich vom eher schüchternen Mini-Royal zum selbstbewusst lächelnden Hingucker gemausert. Trotzdem wurde Victoria natürlich standesgemäß gefeiert mit Salou, Kutsche und traditionellem Victoria-Konzert auf Öland. Und noch kurz zu GZSZ-Star Nina Enzmann. Die Schauspielerin hat nach einer RTL-Sommerparty vergangene Woche plötzlich ein blaues Auge. Wer jetzt wilde Promi-Partynacht vermutet, liegt falsch. Kein Alkohol, kein Drama, sondern eine Aufzugstür. Ja, wirklich. Nina Enzmann ist schlicht dagegen gelaufen, nimmt das Ganze aber mit viel Humor. Immerhin, das Gute Zeiten, Schlechte Zeiten Maskenteam hatte direkt Anschauungsmaterial für künftige Serienverletzungen.
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0: Mit guter Laune geht's durch den Mittwochnachmittag. 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
6: Ich bin Thomas Brock. Bundeskanzler Merz hat den eingeschlagenen Reformkurs der schwarz-roten Bundesregierung herausgestellt und setzt auf gemeinsame weitere Vorhaben. Die Koalition hat Tritt gefasst, sagte Merz bei seiner Sommerpressekonferenz in Berlin heute.
7: So gut gelaunt hat man den Kanzler lange nicht gesehen. Merz kam mit mittelblauem Anzug, weißem Hemd und rot-weiß gemusterter Krawatte und startete sein Eingangsstatement mit einem, wenn auch kurzen, Lächeln. In der Regierung habe man persönlich und menschlich ein sehr gutes Verhältnis miteinander. Sein Fazit, die Koalition habe ihren Rhythmus gefunden und geliefert und er behalte trotz der AfD-Umfrageergebnisse vor den anstehenden Landtagswahlen seinen Optimismus. Thomas Bleskin, Nachrichtenredaktion.
6: Beschäftigte sollen künftig leichter eine neue Stelle ausprobieren können, ohne beim alten Arbeitgeber kündigen und beim neuen zusagen zu müssen. Eingeführt werden soll dafür eine sogenannte Job-to-Job-Erprobung, für die das Bundeskabinett mit einem Gesetzentwurf von Arbeitsministerin Baas grünes Licht gegeben hat. Wenn Unternehmen Arbeitsplätze abbauen müssen, kommt es darauf an, dass die Fachkräfte schnell und unkompliziert in Branchen wechseln, in denen sie gebraucht werden, sagte Baas. Nach einem aktuellen Bericht der Weltgesundheitsorganisation sind in der WHO-Europaregion 566.000 Kinder ohne Impfschutz. Die WHO-Europaregion geht weit über die EU hinaus. Dazu gehören über 50 Länder, darunter auch etwa die Türkei, Russland und Israel.
8: Ungeimpfte Kinder, das kommt vor allem in Konfliktgebieten vor, wo Impfprogramme ausfallen. Und manche Länder haben wegen gekürzter Entwicklungshilfe nicht genügend Geld dafür. Besorgt ist die WHO aber auch über Impfskepsis, geschürt durch Falschinformationen über angebliche Risiken. Dabei haben Impfungen nach WHO-Angaben in den vergangenen 50 Jahren 150 Millionen Menschenleben gerettet. Christiane Ulrich, Genf.
6: Tanken wird immer teurer. Vor allem Diesel hat sich auf Wochensicht massiv verteuert, wie aus Daten des ADAC hervorgeht. Im bundesweiten Schnitt kostete ein Liter Diesel gestern 2,07 Euro. Das waren rund 12 Cent mehr als noch am Dienstag vor einer Woche. Auch Superbenzin legte deutlich zu. Ein Liter der Sorte E10 kostete 2,08 Euro im Schnitt und damit 6 Cent mehr als eine Woche zuvor.
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2: Der Nachmittag zeigt sich meist noch freundlich mit Sonne und ein paar lockeren Wolken. Bis in den Abenden stehen aber vor allem in der Südhälfte Deutschlands wieder kräftige Schauer und Gewitter, örtlich auch mit Unwetterpotenzial. Dazu bleibt es sommerlich heiß mit 27 bis 32 Grad. An den Küsten ist es etwas angenehmer. In der Nacht ziehen die Gewitter langsam Richtung Alpen und Osten ab. Sonst wird es meist trocken und locker bewölkt. Morgen geht es wieder freundlich los. Später bilden sich vor allem im Süden und Nordosten einzelne Schauer und Gewitter. Die Temperaturen steigen dabei wieder auf hochsommerliche 27 bis örtlich 33 Grad.
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2: Kommt gut durch den Mittwochnachmittag, gut gelaunt bei der Arbeit mit euren Lieblingsschlagern. Ich spiele euch jetzt Fantasy, Gitte Henning und Ella

0: Das waren Fantasy mit Jeder Tag mit dir hier bei Antenne Schlager. Und gleich habe ich Brunner und Stelzer für euch mit Arche Noah. Euch einen schönen Mittwoch. Ich habe eine kuriose Geschichte aus Gifhorn für euch. Da schlägt ein Mann die Seitenscheibe von einem Auto ein, steigt ein und versucht das Auto mit einem selbstgebauten Schlüssel zu starten. Das klappt nicht und darum schläft er einfach ein. Logisch. Genauso findet ihn dann auch die Polizei schlafend am Steuer des Autos. Der Mann wird natürlich festgenommen und die Polizei findet in der Nähe auch noch ein gestohlenes Fahrrad. Mit dem war der Mann vorher unterwegs gewesen. Also, Auto klauen und dann einschlafen. Also damit hat er den Preis für den dümmsten Autodiebstahl auf jeden Fall schon mal sicher, würde ich sagen.
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4: Ich bin Frederik Heimann. Guten Tag. Niedersachsens Kommunen bekommen 120 Millionen Euro, um sich besser gegen Hochwasser, Hitze und Starkregen zu wappnen. Wofür sie es einsetzen, können die Städte und Gemeinden selbst entscheiden. Das sagte Umweltminister Meyer heute, als er auch einen Masterplan Wasser vorgestellt hat. Damit soll vorhandenes Wasser künftig besser gemanagt werden, Gewässer besser gereinigt und geschützt und der Schutz vor Extremen soll ausgebaut werden. Denn, Meyer?
5: Jeder Euro, den wir in Entsiegelung, in Gewässerrenaturierung momentan packen, ist der beste Schutz für uns Menschen, damit wir auch in Zukunft weiterhin sauberes, ausreichendes Wasser haben.
4: Nach dem mutmaßlichen Brandanschlag auf die Bahnstrecke zwischen Hamburg und Cuxhaven gibt es noch keine Täterhinweise. Das hat die Generalstaatsanwaltschaft Celle mitgeteilt. Die hat die Ermittlungen übernommen, unter anderem wegen des Verdachts auf verfassungsfeindliche Sabotage. Bei dem Anschlag hatte in der Nacht zum Montag in Neu-Wulmsdorf ein Verteilerkasten gebrannt. Das Feuer hatte den Zugverkehr dort teils komplett zum Erliegen gebracht. Wer eine Mail angeblich vom niedersächsischen Finanzministerium bekommt, der sollte momentan ganz besonders genau hinschauen. Das Ministerium warnt nämlich vor Betrügern, die versuchen, mit gefälschten Mails an Daten zu kommen. Darin wird eine angebliche Betriebsprüfung angekündigt. Die Empfänger sollen dann auf den Anhang klicken und ein Passwort eingeben. Wer so eine Mail bekommt, sollte das auf keinen Fall tun und im Zweifel beim zuständigen Finanzamt nachfragen.
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0: Das ist der Mittwochnachmittag hier bei Antenne Schlager. Schön, dass ihr dabei seid.
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15: Ich bin Thomas Brockt. Die Bundesregierung hat weitere Schritte zum Abbau der Bürokratie beschlossen. Das Kabinett einigte sich unter anderem darauf, etliche Dokumentationspflichten für Firmen abzuschaffen. In Arztpraxen soll die elektronische Überweisung eingeführt werden. Und bei Bauvorhaben im Verkehrsbereich sollen Verfahren vereinfacht werden.
16: Rund 600 Millionen Euro jährlich will die Bundesregierung einsparen, indem bürokratische Verpflichtungen für Bürger und Firmen abgeschafft werden. Beispielsweise sollen sich Halter von E-Autos künftig nicht mehr um eine grüne Umweltplakette kümmern müssen. Der Pflichttermin beim Jobcenter soll auch digital per Videoschalte möglich sein. Auch elektronische Arztüberweisungen sind geplant. Tanja Wagner, Nachrichtenredaktion.
15: Kanzler Merz hat den eingeschlagenen Reformkurs der schwarz-roten Bundesregierung herausgestellt und setzt auf gemeinsame weitere Vorhaben. Die Koalition habe Tritt gefasst, sagte er bei seiner Sommerpressekonferenz in Berlin. Man habe viel erreicht, aber es sei noch lange nicht genug. Die Zusammenarbeit und das persönliche Verhältnis innerhalb der Regierung bezeichnete Merz als sehr gut. Tanken wird immer teurer. Vor allem Diesel hat sich auf Wochensicht massiv verteuert, wie aus Daten des ADAC hervorgeht. Mittlerweile liegt der Preis im bundesweiten Durchschnitt bei 2,07 Euro. Grund dafür ist die erneute Eskalation zwischen den USA und dem Iran.
17: Schwere Bombardierung von Brücken und Kraftwerken im Iran, damit droht Trump schon seit Monaten. Nur um dieses schwere Geschütz dann doch wieder zurückzufahren. Aber nächste Woche, sagt er nun, könne es losgehen. Bis dahin sollen die herkömmlichen Angriffe zum Teil bei Tageslicht weitergehen. Der Iran reagiert mit Raketen und Drohnen auf Ziele in der Golfregion und Jordanien. In einer Krisensitzung erörterte Trump eine massiv verschärfte Offensive. Aus den USA, Tina Eck.
15: Mit zahlreichen Gedenkveranstaltungen hat die Türkei an den Putschversuch gegen die Regierung von Präsident Erdogan vor 10 Jahren erinnert. In Istanbul nahmen Tausende an einem Marsch über die erste Brücke über die Meerenge Bosporus teil. Dort hatten sich am 15. Juli 2016 Putschisten und regierungstreue Sicherheitskräfte schwere Gefechte geliefert. Es gab an dem Tag insgesamt mehr als 250 Todesopfer und mehr als 2000 Verletzte. Der Aufstand wurde schließlich niedergeschlagen.
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5: Der Sommer bleibt auf Tour. Heute Nachmittag gibt's viel Sonne und nur ein paar Wolken. Später wird's allerdings vor allem in der Südhälfte Deutschlands wieder ungemütlich. Da können sich kräftige Gewitter entwickeln, lokal sogar mit Unwettergefahr. Die Temperaturen liegen je nach Region zwischen 27 und 32 Grad. An der Küste bleibt es etwas frischer. In der Nacht beruhigt sich das Wetter in den meisten Regionen. Nur an den Alpen und im Osten kann es noch gewitterig regnen. Morgen startet dann freundlich, bevor sich im Tagesverlauf vor allem im Süden und Nordosten erneut einzelne Schauer und Gewitter bilden. Dazu wird es wieder hochsommerlich warm mit 27 bis 33 Grad.
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5: 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Heute Abend kommen Fußball, Krimi und Musikfans voll auf ihre Kosten im Fernsehen. Was, wann, wo läuft? Das war

Heute Abend ist wieder Fußball angesagt. Das zweite WM-Halbfinale. England gegen Argentinien, also Kane gegen Messi. 21 Uhr geht's los und das erste überträgt live. Interessiert euch gar nicht, sagt ihr? Ja, na dann gibt's entweder was Musikalisches mit die 30 schönsten Sommerhits. Das rbb-Fernsehen hat ein Ranking der schönsten Sommerhits der 2000er erstellt. Mit dabei sind unter anderem Roland Kaiser, Maite Kelly und Club 3. Zu sehen ab 7:45 im BR-Fernsehen. Oder ihr habt mehr Lust auf eine unterhaltsame Krimi-Reihe. Die gibt's im ZDF. In Friesland Haifischbecken wird ein Großinvestor kurz vor einem entscheidenden Termin tot in einem exklusiven Sarg aufgefunden und schon sehen sich die Deichkops Henk und Syr mit zahlreichen Verdächtigen konfrontiert. Friesland, Haifischbecken, läuft heute Abend ab 20:15 Uhr im ZDF.

wie romantisch. Ein Kuss in Paris. Maite Kelly war das hier bei Antenne Schlager. Und es geht gleich ganz romantisch weiter mit Team 5 und Liebe überall.

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12: Ich bin Thomas Brockt. Bundeskanzler Merz hat den eingeschlagenen Reformkurs der schwarz-roten Regierung herausgestellt und setzt auf gemeinsame weitere Vorhaben. Die Koalition habe Tritt gefasst, sagte Merz bei seiner Sommerpressekonferenz heute in Berlin.
13: So gut gelaunt hat man den Kanzler lange nicht gesehen. Merz kam mit mittelblauem Anzug, weißem Hemd und rot-weiß gemusterter Krawatte und startete sein Eingangsstatement mit einem, wenn auch kurzen, Lächeln. In der Regierung habe man persönlich und menschlich ein sehr gutes Verhältnis miteinander, konkret nannte Merz seine Beziehung zu den SPD-Chefs Klingbeil und Baas. Sein Fazit, die Koalition habe ihren Rhythmus gefunden und geliefert und er behalte trotz der AfD-Umfrageergebnisse vor den anstehenden Landtagswahlen seinen Optimismus. Thomas Bleskin, Nachrichtenredaktion.
12: Die Bundesregierung hat eine lange Liste von Maßnahmen zum Bürokratieabbau beschlossen. Vieles davon betrifft den Straßenverkehr. So soll es einfachere Regelungen für Taxiunternehmen geben. Regionale Lkw-Fahrverbote an Feiertagen wie Fronleichnam werden gestrichen. Außerdem reicht künftig das Kennzeichen von E-Autos aus, um in Umweltzonen in Städten fahren zu dürfen. Eine grüne Plakette muss nicht mehr an die Scheibe geklebt werden. Tanken wird immer teurer. Vor allem Diesel hat sich auf Wochensicht massiv verteuert, wie aus Daten des ADAC hervorgeht. Mittlerweile liegt der Preis im bundesweiten Durchschnitt bei 2,07 Euro. Grund dafür ist die erneute Eskalation zwischen den USA und dem Iran.
14: Schwere Bombardierung von Brücken und Kraftwerken im Iran, damit droht Trump schon seit Monaten. Nur um dieses schwere Geschütz dann doch wieder zurückzufahren. Aber nächste Woche, sagt er nun, könne es losgehen. Bis dahin sollen die herkömmlichen Angriffe zum Teil bei Tageslicht weitergehen. Der Iran reagiert mit Raketen und Drohnen auf Ziele in der Golfregion und Jordanien. Aus den USA, Tina Eck.
12: Mit zahlreichen Gedenkveranstaltungen hat die Türkei an den Putschversuch gegen die Regierung von Präsident Erdogan vor 10 Jahren erinnert. In Istanbul nahmen Tausende an einem Marsch über die erste Brücke über die Meerenge Bosporus teil. Dort hatten sich am 15. Juli 2016 Putschisten und regierungstreue Sicherheitskräfte schwere Gefechte geliefert. Es gab an dem Tag insgesamt mehr als 250 Todesopfer und mehr als 2000 Verletzte. Der Aufstand wurde schließlich niedergeschlagen.
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0: Zum Abend wird es vor allem in der Südhälfte Deutschlands nochmal spannend. Da sind kräftige Schauer und Gewitter unterwegs, örtlich auch mit Unwetterpotenzial. In den übrigen Regionen klingt der Tag aber meist freundlich aus. In der Nacht ziehen Regen und Gewitter Richtung Alpen und Osten ab. Sonst bleibt es oft trocken bei 20 bis 14 Grad. Morgen gibt es wieder viel Sonne. Später sind vor allem im Süden und Nordosten einzelne Schauer und Gewitter möglich. Dazu wird es mit bis zu 33 Grad wieder hochsommerlich.
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0: 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Und jetzt geht's ab in euren Feierabend mit Maite Kelly, Hoffmann und Hoffmann und Annemarie Eilfeld. Euch einen schönen Mittwochabend.

Also gerade dieses Ende gefällt mir richtig, richtig gut. Linda Hesse mit Kleinstadt Casanova habt ihr gerade hier gehört bei Antenne Schlager. Wir haben jetzt eine kleine süße Geschichte für euch, um gut in den Abend zu starten. In einem Baumarkt in Garmisch-Partenkirchen ist eine Woche lang jede Nacht der Alarm losgegangen. Die Mitarbeiter haben natürlich erst an Einbrecher gedacht, dann an einen Fehlalarm und dann haben sie endlich den Übeltäter gefunden. Einen Igel, ein kleiner, süßer Igel, der sich im Baumarkt verirrt hat und jede Nacht einen Alarm ausgelöst hat. Der Igel wurde dann ganz, ganz schnell natürlich eingefangen, ins Tierheim gebracht und da wieder aufgepäppelt. Bald kommt er wieder in die Freiheit und hält sich hoffentlich erstmal von Baumärkten fern.

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8: Ich bin Thomas Brockt. Bundeskanzler Merz sieht die schwarz-rote Koalition vor der Sommerpause auf Kurs. Bei seiner traditionellen Sommerpressekonferenz zog er eine weitgehend positive Bilanz der Regierungsarbeit.
9: Merz sagte, die Koalition habe ihren Arbeitsrhythmus gefunden und zuletzt wichtige Vorhaben wie die Reform der gesetzlichen Krankenversicherung auf den Weg gebracht. Für die Landtagswahlen im September zeigte er sich optimistisch und bekräftigte, dass die CDU weder mit der AfD noch mit der Linken zusammenarbeiten werde. Eine Reform der Schuldenbremse hält der Kanzler in dieser Wahlperiode dagegen für kaum noch erreichbar. Die geplanten Kürzungen beim Unterhaltsvorschuss verteidigte er, kündigte aber weitere Beratungen dazu in der Koalition an. Thomas Bleskin, Nachrichtenredaktion.
8: Die Bundesregierung hat eine lange Liste von Maßnahmen zum Bürokratieabbau beschlossen. Vieles davon betrifft den Straßenverkehr. So soll es einfachere Regelungen für Taxiunternehmen geben. Regionale Lkw-Fahrverbote an Feiertagen wie Fronleichnam werden gestrichen. Außerdem reicht künftig das Kennzeichen von E-Autos aus, um in Umweltzonen in Innenstädten fahren zu dürfen. Eine grüne Plakette muss nicht mehr an die Scheibe geklebt werden. Bei der Fußball-WM steht am Abend das zweite Halbfinale auf dem Programm. Gesucht wird der Endspielgegner von Spanien. In Atlanta trifft England ab 21 Uhr auf Titelverteidiger Argentinien.
10: Gegen Titelverteidiger Argentinien geht es für England um mehr als nur Fußball. Die Rivalität beider Nationen ist politisch vom Falklandkrieg geprägt, sportlich vom WM-Viertelfinale 1986 mit der berühmten Hand Gottes. Damals erzielte Diego Maradona für Argentinien ein irreguläres Tor mit der Hand. England-Trainer Thomas Tuchel spricht von einer der größten Rivalitäten im Weltfußball. Nach dem mühevollen Sieg gegen Norwegen muss sich das Team um Bayern-Star Harry Kane und Real Madrids Jude Bellingham gegen Lionel Messi und Co. steigern, um das Endspiel gegen Spanien zu erreichen. Aus London, Philipp Detlefs.
8: Søren Werenskiold hat die 11. Etappe der Tour de France gewonnen. Der Norweger siegte im Massensprint in Nevers in der Mitte Frankreichs. Pascal Ackermann kam als bester Deutscher auf Rang 10. In der Gesamtwertung änderte sich nichts. Der Slowene Tadej Pogacar führt weiter mit gut 3,5 Minuten vor seinem dänischen Rivalen Jonas Vingegaard. Florian Lipowitz liegt auf Rang 6.
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11: Der Abend bringt nicht überall Ruhe beim Wetter. Vor allem im Süden Deutschlands können kräftige Gewitter den Feierabend begleiten. Abseits davon lockert es meist auf und die Nacht verläuft auch meist trocken. Morgen startet dann freundlich mit Sonne und ein paar Wolken. Im Laufe des Tages wachsen vor allem im Süden und Nordosten wieder Quellwolken, aus denen sich einzelne Schauer und Gewitter entwickeln können. Die Sommerhitze bleibt uns mit bis zu 33 Grad aber erhalten.
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4: Ich bin Thomas Brockt. Bundeskanzler Merz sieht die schwarz-rote Koalition gestärkt in die Sommerpause gehen. Die Koalition habe Tritt gefasst, sagte Merz in der traditionellen Sommerpressekonferenz. Die Bilanz sei positiv, die Regierung habe ihren Rhythmus gefunden und trotz mancher Kritik geliefert. Etwa vor kurzem bei der Reform der gesetzlichen Krankenversicherung. Merz räumte aber auch ein, dass man noch nicht dastehe, wo er Deutschland gerne sehen wolle.
5: Wir haben viel erreicht, aber es ist noch lange nicht genug. Ich schließe dieses erste Halbjahr mit der Zuversicht ab, dass wir auch im zweiten Halbjahr gute Politik machen für Deutschland.
4: Bundeskanzler Merz. Die Bundesregierung hat eine lange Liste von Maßnahmen zum Bürokratieabbau beschlossen. Vieles davon betrifft den Straßenverkehr. So soll es einfachere Regelungen für Taxiunternehmen geben. Regionale Lkw-Fahrverbote an Feiertagen wie Fronleichnam werden gestrichen. Außerdem reicht künftig das Kennzeichen von E-Autos aus, um in Umweltzonen in Innenstädten fahren zu dürfen. Eine grüne Plakette muss nicht mehr an die Scheibe geklebt werden. Bei der Fußball-WM steht am Abend das zweite Halbfinale auf dem Programm. Gesucht wird der Endspielgegner von Spanien. In Atlanta trifft England ab 21 Uhr auf Titelverteidiger Argentinien.
6: Gegen Titelverteidiger Argentinien geht es für England um mehr als nur Fußball. Die Rivalität beider Nationen ist politisch vom Falklandkrieg geprägt, sportlich vom WM-Viertelfinale 1986 mit der berühmten Hand Gottes. Damals erzielte Diego Maradona für Argentinien ein irreguläres Tor mit der Hand. England-Trainer Thomas Tuchel spricht von einer der größten Rivalitäten im Weltfußball. Nach dem mühevollen Sieg gegen Norwegen muss sich das Team um Bayern-Star Harry Kane und Real Madrids Jude Bellingham gegen Lionel Messi und Co. steigern, um das Spiel gegen Spanien zu erreichen. Aus London, Philipp Detlefs.
4: Sören Währenskjold hat die 11. Etappe der Tour de France gewonnen. Der Norweger siegte im Massensprint in Nevers in der Mitte Frankreichs. Pascal Ackermann kam als bester Deutscher auf Rang 10. In der Gesamtwertung änderte sich nichts. Der Slowene Tadej Pogacar führt weiter mit gut 3,5 Minuten vor seinem dänischen Rivalen Jonas Vingegaard. Florian Lipowitz liegt auf Rang 6. Zum Wetter, die aktuelle Vorhersage des Deutschen Wetterdienstes. In der Nacht im Süden noch einige Gewitter, später im Nordosten schauerartiger Regen. In den mittleren Landesteilen trocken und oft klar. Die Tiefstwerte liegen bei 19 bis 12 Grad. Morgen teils sonnig, teils heiter bis wolkig. Im Tagesverlauf im Norden einzelne und im Süden und Südwesten häufiger Schauer oder teils kräftige Gewitter. Höchstwerte dann 25 bis 33 Grad.
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2: Ich bin Thomas Brockt. Bundeskanzler Merz hat den eingeschlagenen Reformkurs der schwarz-roten Bundesregierung herausgestellt und setzt auf gemeinsame weitere Vorhaben. Die Koalition habe Tritt gefasst, sagte Merz heute bei seiner Sommerpressekonferenz in Berlin.
3: Merz sagte, die Koalition habe ihren Arbeitsrhythmus gefunden und zuletzt wichtige Vorhaben wie die Reform der gesetzlichen Krankenversicherung auf den Weg gebracht. Für die Landtagswahlen im September zeigte er sich optimistisch und bekräftigte, dass die CDU weder mit der AfD noch mit der Linken zusammenarbeiten werde. Eine Reform der Schuldenbremse hält der Kanzler in dieser Wahlperiode dagegen für kaum noch erreichbar. Die geplanten Kürzungen beim Unterhaltsvorschuss verteidigte er, kündigte aber weitere Beratungen dazu in der Koalition an. Thomas Bleskin, Nachrichtenredaktion.
2: Die Bundesregierung hat eine lange Liste von Maßnahmen zum Bürokratieabbau beschlossen. Vieles davon betrifft den Straßenverkehr. So soll es einfachere Regelungen für Taxiunternehmen geben. Regionale Lkw-Fahrverbote an Feiertagen wie Fronleichnam werden gestrichen. Außerdem reicht künftig das Kennzeichen von E-Autos aus, um in Umweltzonen in Innenstädten fahren zu dürfen. Eine grüne Plakette muss nicht mehr an die Scheibe geklebt werden. Künftig sollen alle Vierjährigen in Deutschland vor der Schule zum Sprachtest. Das geht aus dem Entwurf eines neuen Kita-Gesetzes hervor, der deutschen Presseagentur vorliegt. Ministerin Prien will damit die Bildungschancen aller Kinder angleichen.
4: Mehr Kinder in öffentlicher Betreuung, möglichst früh Bescheid wissen, wenn es Probleme gibt und rechtzeitig auf diese Probleme reagieren. Das ist der Kern des Gesetzes, den die Bildungsministerin im Kopf hat. Die Tests sollen auch Vierjährige absolvieren, die nicht in der Kita sind. Grundgedanke dabei ist, dass Kinder nur mit ausreichenden Sprachkenntnissen in der Grundschule dem Unterricht folgen können. Tanja Wagner, Nachrichtenredaktion.
2: Mit zahlreichen Gedenkveranstaltungen hat die Türkei an den Putschversuch gegen die Regierung von Präsident Erdogan vor 10 Jahren erinnert. In Istanbul nahmen Tausende an einem Marsch über die erste Brücke über die Meerenge Bosporus teil. Dort hatten sich am 15. Juli 2016 Putschisten und regierungstreue Sicherheitskräfte schwere Gefechte geliefert. Es gab an dem Tag insgesamt mehr als 250 Todesopfer und mehr als 2000 Verletzte. Der Aufstand wurde schließlich niedergeschlagen. Zum Wetter, die aktuelle Vorhersage des Deutschen Wetterdienstes. In der Nacht im Süden noch einige Gewitter, später im Nordosten schauerartiger Regen. In den mittleren Landesteilen trocken und oft klar. Die Tiefstwerte liegen bei 19 bis 12 Grad. Morgen teils sonnig, teils heiter bis wolkig. Im Tagesverlauf im Norden einzelne und im Süden und Südwesten häufiger Schauer oder teils kräftige Gewitter. Höchstwerte dann 25 bis 33 Grad.
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1: Ich bin Diana Kramer. Die Bundesregierung hat weitere Schritte zum Abbau der Bürokratie beschlossen. Das Kabinett einigte sich unter anderem darauf, etliche Dokumentationspflichten für Firmen abzuschaffen. In Arztpraxen soll die elektronische Überweisung eingeführt werden und bei Verkehrsbauvorhaben sollen Verfahren vereinfacht werden.
2: Rund 600 Millionen Euro jährlich will die Bundesregierung einsparen, indem bürokratische Verpflichtungen für Bürger und Firmen abgeschafft werden. Beispielsweise sollen sich Halter von E-Autos künftig nicht mehr um eine grüne Umweltplakette kümmern müssen. Der Pflichttermin beim Jobcenter soll auch digital per Videoschalte möglich sein. Auch elektronische Arztüberweisungen sind geplant. Und die Bundesregierung will Fahrverbote für Lkw an Feiertagen wie Fronleichnam, Allerheiligen oder dem Reformationstag aufheben. Tanja Wagner, Nachrichtenredaktion.
1: Bundeskanzler Friedrich Merz sieht die schwarz-rote Koalition gestärkt in die Sommerpause gehen. Die Koalition habe Tritt gefasst, sagte Merz in der traditionellen Sommerpressekonferenz in Berlin. Die Regierung habe ihren Rhythmus gefunden und trotz mancher Kritik geliefert, etwa bei der Reform der gesetzlichen Krankenversicherung. Merz räumte aber auch ein, dass man noch nicht dastehe, wo er Deutschland gerne sehen wolle. Wer in einer der Krisenbranchen arbeitet und noch fest in seinem Job ist, tut sich oft schwer, gleichzeitig etwas Neues zu suchen. Die Regierung will hier nun neue Möglichkeiten schaffen und hat grünes Licht für einen Gesetzentwurf zur Job-to-Job-Erprobung gegeben.
3: Die Job-to-Job-Erprobung ist nicht für jeden gedacht, sondern konkret für diejenigen, deren Anstellung absehbar enden wird, weil zum Beispiel der Betrieb 200 Stellen bis in 2 Jahren abbauen wird. Um im Anschluss möglichst ohne Lücke einen neuen Job zu haben, sollen sich Arbeitnehmer künftig ein paar Wochen in anderen Firmen vorstellen und umschauen können. In Absprache mit dem Noch-Arbeitgeber. Während der Erprobung würde sich dann auch klären, ob ich vielleicht noch eine Weiterbildung benötige. Aus Berlin, Lea Matschulat.
1: Lustige Episode vor dem Halbfinalkracher heute bei der Fußball-WM. Schon vor Anpfiff haben sich England und Argentinien das erste Duell geliefert, und zwar auf der Straße. Bei der Anfahrt zum WM-Stadion in Atlanta war der Mannschaftsbus der Argentinier eher gemächlich unterwegs und wurde kurzerhand vom Bus der Engländer überholt. Pünktlich im Stadion waren beide Teams. Zum Wetter, die Vorhersage des Deutschen Wetterdienstes. In der Nacht im Süden noch einige Gewitter, später im Nordosten schauerartiger Regen. In den anderen Landesteilen meist trocken und oft klar. Die Tiefstwerte liegen bei 19 bis 12 Grad. Morgen teils sonnig, teils wolkig, im Tagesverlauf im Norden vereinzelt Regen, im Süden und Südwesten Schauer oder teils kräftige Gewitter. Die Höchstwerte morgen 25 bis 33 Grad.
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2: Ich bin Diana Kramer. Die Koalition hat Tritt gefasst. Das war die zentrale Botschaft des Bundeskanzlers bei seiner Sommerpressekonferenz in Berlin. Der Frage nach Fehlern wich Friedrich Merz dabei aus. Nach Protest der SPD gegen Einschnitte beim Unterhaltsvorschuss für Alleinerziehende gibt sich der Kanzler allerdings gesprächsbereit.
3: Es ist ein Schlag ins Gesicht für Alleinerziehende. Der Unterhaltsvorschuss soll nur noch für Kinder bis 16 gelten, nicht mehr wie bisher bis 18. Für Alleinerziehende, deren Partner sich ohnehin drücken, ist der Wegfall von knapp 400 Euro schlicht eine Katastrophe. Das geht so gar nicht, heißt es von der SPD. Merz dagegen sagt, die Kosten für diese Leistung hätten sich binnen 8 Jahren vervierfacht. Angesichts der akuten Finanznot der Kommunen sei das auf Dauer nicht tragbar. Auch könnten 16-Jährige ja schon arbeiten gehen. Tanja Wagner, Nachrichtenredaktion.
2: Die Bundesregierung hat mehrere Maßnahmen zum Bürokratieabbau beschlossen. Vieles davon betrifft den Straßenverkehr. So soll es einfachere Regelungen für Taxiunternehmen geben. Regionale Lkw-Fahrverbote an Feiertagen wie Fronleichnam werden gestrichen. Und E-Autos brauchen künftig beim Befahren von Umweltzonen in Innenstädten keine grüne Plakette mehr. Tanken wird immer teurer. Vor allem Diesel hat sich auf Wochensicht massiv verteuert. Laut ADAC liegt der Preis im bundesweiten Durchschnitt inzwischen bei 2,07 Euro. Grund dafür ist die neue Eskalation zwischen den USA und dem Iran. US-Präsident Donald Trump droht Teheran erneut mit Angriffen auf die zivile Infrastruktur des Landes.
4: Schwere Bombardierung von Brücken und Kraftwerken im Iran, damit droht Trump schon seit Monaten. Der Iran reagiert mit Raketen und Drohnen auf Ziele in der Golfregion und Jordanien. In einer Krisensitzung erörterte Trump eine massiv verschärfte Offensive. Irans Revolutionsgarden drohen mit einer Blockade aller Öl- und Erdgasexporte. Tina Eck, USA.
2: Bei einem Angriff auf offener Straße in Trier ist ein Student getötet worden. Der 22-Jährige wurde laut Polizei von einem Gleichaltrigen mit einem Messer angegriffen. Er starb noch vor Ort. Der Tatverdächtige, ein Afghane, war zunächst geflüchtet, konnte aber festgenommen werden. Die Hintergründe sind noch unklar. Zum Wetter, die Vorhersage des Deutschen Wetterdienstes. In der Nacht im Süden noch einige Gewitter, später im Nordosten schauerartiger Regen. In den anderen Landesteilen meist trocken und oft klar. Die Tiefstwerte liegen bei 19 bis 12 Grad. Morgen teils sonnig, teils wolkig, im Tagesverlauf im Norden vereinzelt Regen, im Süden und Südwesten Schauer oder teils kräftige Gewitter. Die Höchstwerte morgen 25 bis 33 Grad.
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4: Ich bin Diana Kramer. Titelverteidiger Argentinien steht erneut im Endspiel der Fußball-WM. Die Südamerikaner um Superstar Lionel Messi bezwangen im Halbfinale England mit 2:1. Argentinien trifft damit am Sonntag im Kampf um den vierten WM-Titel auf Europameister Spanien. Bundeskanzler Friedrich Merz sieht die schwarz-rote Koalition vor der Sommerpause auf Kurs. Bei seiner traditionellen Sommerpressekonferenz in Berlin zog er eine weitgehend positive Bilanz der Regierungsarbeit.
5: Die Bundesregierung hat ihren Rhythmus gefunden, trotz mancher Kritik. Wir haben geliefert und wir haben die Dimension der Aufgaben, die vor uns stehen, erkannt. Ich bin und bleibe zuversichtlich, dass es uns gelingt, in den drei Ländern, vor allen Dingen in Sachsen-Anhalt und in Mecklenburg-Vorpommern, zu verhindern, dass es hier eine Mehrheit der AfD nach Mandaten in den jeweiligen Landesparlamenten gibt.
4: Kanzler Merz räumte aber auch ein, dass man trotz vieler angestoßener Reformen noch nicht dastehe, wo er Deutschland gern sehen wolle. Beim Heizungstausch haben Wärmepumpen fossile Heizkessel überholt. Im vergangenen Jahr waren die Geräte in deutschen Wohngebäuden erstmals die am häufigsten eingebaute Heizungsart. Das zeigt eine Auswertung des Instituts der deutschen Wirtschaft.
6: Die IW-Experten sprechen von einer Trendwende. Wer mit einer Wärmepumpe heize, zahle derzeit die niedrigsten Heizkosten. Auch könnten die meisten Geräte im Winter heizen und im Sommer kühlen, ein unschlagbarer Vorteil. Trotz der Sparmaßnahmen der Bundesregierung sehen die Wirtschaftsfachleute die Wärmepumpe weiter auf dem Vormarsch. In den nächsten Jahren wird es den Regierungsplänen zufolge allerdings weniger Zuschüsse geben. Bisher ist beim Umstieg eine Förderung bis zu 70% möglich. Bis 2030 soll der Betrag schrittweise um mehrere tausend Euro sinken. Tanja Wagner, Nachrichtenredaktion.
4: Das US-Militär hat nach eigenen Angaben die zweite Angriffswelle des Tages gegen den Iran gestartet. Diese habe am Nachmittag US-Ostküstenzeit begonnen, teilte das für die Region zuständige Kommando des US-Militärs auf der Plattform X mit. Die regierungsnahe iranische Nachrichtenagentur MER berichtete von Explosionen und Angriffen in mehreren Regionen des Landes. US-Präsident Donald Trump hatte dem Iran jüngst einmal mehr mit Angriffen auf zivile Infrastruktur gedroht. Zum Wetter, die Vorhersage des Deutschen Wetterdienstes. Heute Nacht im Süden noch einige Gewitter, später auch im Nordosten schauerartiger Regen. Ansonsten trocken und oft klar bei Tiefstwerten zwischen 19 und 12 Grad. Zum Start in den Tag teils sonnig, teils wolkig, im Tagesverlauf im Norden vereinzelt Regen, im Süden und Südwesten später kräftige Schauer oder Gewitter. Dazu Höchstwerte von 25 bis 33 Grad.
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2: Ich bin Diana Kramer. Das Finale der Fußball-WM ist perfekt. Titelverteidiger Argentinien um Superstar Lionel Messi hat im Halbfinale England mit 2:1 besiegt. Die Argentinier treffen im Endspiel am Sonntag auf Europameister Spanien.
3: Mit einer unglaublichen Energieleistung dreht Argentinien dieses Halbfinale, in dem Anthony Gordon nach 55 Minuten zunächst Thomas Tuchels Engländer in Führung bringt. Aber danach spielt fast nur noch der Weltmeister, der England phasenweise im eigenen Strafraum einschnürt, sich Chance auf Chance erspielt und am Ende verdient siegt. Enzo Fernandes macht in der 85. Minute den Ausgleich, Lautaro Martinez in der 2. Minute der Nachspielzeit den Siegtreffer, jeweils auf Vorlage von Messi. Dem winkt jetzt am Sonntag sein 2. WM-Titel. Thomas Thonfeld, Sportredaktion.
2: Die Kritik der SPD an den Plänen von Familienministerin Karin Prien, den Unterhaltsvorschuss für Alleinerziehende zu kürzen, reißt nicht ab. Mecklenburg-Vorpommerns Ministerpräsidentin Manuela Schwesig kritisiert neben Prien auch Bundeskanzler Merz. Beide hätten die Lebenssituation von Alleinerziehenden und ihren Kindern nicht verstanden, sagte Schwesig dem Spiegel. Viele wären trotz Arbeit auf den Unterhaltsvorschuss angewiesen. Diesen übernimmt der Staat bisher bis zum 18. Geburtstag des Kindes, wenn der Partner keinen Unterhalt zahlt. Laut Familienministerin soll das künftig nur noch bis zum 16. Geburtstag gelten. Kanzler Merz hatte das mit Blick auf gestiegene Ausgaben verteidigt. Schwesig spricht von Sparmaßnahmen zulasten der Kinder. Die Bundesregierung hat weitere Schritte zum Abbau der Bürokratie beschlossen. Das Kabinett einigte sich unter anderem darauf, Dokumentationspflichten für Firmen abzuschaffen.
4: Rund 600 Millionen Euro jährlich will die Bundesregierung einsparen, indem bürokratische Verpflichtungen für Bürger und Firmen abgeschafft werden. Beispielsweise sollen sich Halter von E-Autos künftig nicht mehr um eine grüne Umweltplakette kümmern müssen. Der Pflichttermin beim Jobcenter soll auch digital per Videoschalte möglich sein. Auch elektronische Arztüberweisungen sind geplant. Tanja Wagner, Nachrichtenredaktion.
2: In Trier ist ein Student bei einem Angriff auf offener Straße getötet worden. Der 22-Jährige war laut Polizei von einem Gleichaltrigen mit einem Messer angegriffen worden. Der Tatverdächtige, ein Afghane, konnte festgenommen werden. Die Ermittlungen laufen. Zum Wetter, die Vorhersage des Deutschen Wetterdienstes. Heute Nacht im Süden noch einige Gewitter, später auch im Nordosten schauerartiger Regen. Ansonsten trocken und oft klar bei Tiefstwerten zwischen 19 und 12 Grad. Zum Start in den Tag teils sonnig, teils wolkig, im Tagesverlauf im Norden vereinzelt Regen, im Süden und Südwesten später kräftige Schauer oder Gewitter. Dazu Höchstwerte von 25 bis 33 Grad.
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4: Ich bin Diana Kramer. Titelverteidiger Argentinien steht erneut im Endspiel der Fußball-WM. Die Südamerikaner um Superstar Lionel Messi bezwangen im Halbfinale England mit 2:1. Argentinien trifft damit am Sonntag im Kampf um den 4. WM-Titel auf Europameister Spanien. Die Koalition hat Tritt gefasst. Das war die zentrale Botschaft.